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1: Ich bin Lea Matschullat. Bulgarien hat den Eurovision Song Contest gewonnen. Die Sängerin Dara bekam mit ihrem Lied Bangaranga die meisten Punkte beim ESC-Finale in Wien. Deutschland landete auf Platz 23.
2: Sängerin Dara ist ein echter Popstar daheim in Bulgarien. Die 27-Jährige startete früh ihre Musikkarriere, hat jede Menge Castingshow- und Bühnenerfahrung und Millionen Streaming-Abrufe mit ihren Hits. Das alles zahlte sich jetzt beim ESC in Wien aus. Ihr Song Bangaranga singt über Aufruhr und Rebellion, über die Energie, die Liebe freisetzen kann. Jurys und Publikum überschütteten den Song mit Punkten. Ganz anders lief es leider mal wieder für Deutschland. Von den Jurys bekam Sarah Engels für ihren Frauenpower-Song Fire noch ein paar Punkte, aber von den Zuschauern keinen einzigen. Ronny Tofau, Nachrichtenredaktion.
1: In Modena in Norditalien ist ein Autofahrer in eine Fußgängergruppe gerast. Eine der 4 Schwerverletzten ist eine Touristin aus Deutschland. Insgesamt wurden nach Angaben des Bürgermeisters der Stadt 8 Menschen verletzt. Der etwa 30-jährige Fahrer wurde festgenommen. Warum er in die Gruppe fuhr, ist noch unklar. Einem Medienbericht zufolge war er in der Vergangenheit in psychiatrischer Behandlung. Der tote Wal bei Arnholt in Dänemark ist der Wal, der wochenlang vor der deutschen Ostseeküste für Aufregung sorgte. Das Tier trug den GPS-Sender, den Helfer ihm angelegt hatten. Die Rettungsaktion der privaten Initiative ist somit gescheitert.
3: Taucher der dänischen Naturschutzbehörde und eine deutsche Tierärztin haben das Tier nochmal untersucht. So wurde Timmy identifiziert. Viele Menschen hatten großen Anteil an dem Schicksal von dem Tier genommen, sagte Mecklenburg-Vorpommerns Umweltminister Till Backhaus. Der Walkadaver soll nun der Natur überlassen werden. Die dänische Naturschutzbehörde möchte ihn nicht bergen. Tine Klimach, Nachrichtenredaktion.
1: St. Pauli und Heidenheim steigen aus der Bundesliga ab. Der St. Pauli verlor 1:3 gegen Wolfsburg, Heidenheim 0:2 gegen Mainz. Wolfsburg geht in die Relegation. Stuttgart sicherte sich mit einem 2:2 in Frankfurt die Champions League. Hoffenheim und Leverkusen spielen Europa League. Freiburg nach dem 4:1 gegen Leipzig Conference League. Bayern schlug Köln 5:1. Dortmund gewann 2:0 in Bremen. Union 4:0 gegen Augsburg. Leverkusen trennte sich 1:1 vom HSV. Hoffenheim unterlag Gladbach 0:4.

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1: Ich bin Lea Matschulat. Bulgarien hat mit dem Lied Bangaranga den 70. Eurovision Song Contest gewonnen. Die Sängerin Dara bekam die meisten Punkte. Deutschland landete mit der Sängerin Sarah Engels auf dem 23. Platz. Israel wurde mit dem Lied Michelle Zweiter. Es folgen Rumänien, Australien und Italien sowie Finnland. Die AfD steigt in einer Umfrage des Meinungsforschungsinstituts INSA auf 29%, den höchsten je auf Bundesebene für sie gemessenen Wert. Sie verbessert sich damit in der Umfrage für die Bild am Sonntag gegenüber der Vorwoche um einen Prozentpunkt. Die Union fällt um einen Punkt auf 22%.
2: Nicht nur die Union büßt ein, auch die SPD verliert einen Punkt und könnte im theoretischen Fall einer Bundestagswahl nur noch mit 12% rechnen. Zusammen erreichen Schwarz-Rot damit nur noch 34%. Im Herbst stehen 3 Landtagswahlen an, in Sachsen-Anhalt, Mecklenburg-Vorpommern und Berlin. Tine Klimach, Nachrichtenredaktion.
1: In Modena in Norditalien ist ein Mann mit seinem Auto in eine Fußgängergruppe gerast. Eine der 4 Schwerverletzten ist eine Touristin aus Deutschland. Insgesamt wurden nach Angaben des Bürgermeisters der Stadt 8 Menschen verletzt. Der Fahrer wurde festgenommen. Der 1. FC St. Pauli und auch Heidenheim sind in der kommenden Saison nicht mehr erstklassig. Beide Vereine steigen ab in die 2. Fußball-Bundesliga. Das steht nach dem letzten Spieltag endgültig fest. St. Pauli unterlag Wolfsburg mit 1:3, Heidenheim verlor gegen Mainz 0:2. Pauli-Trainer Blessin dankte seinen Spielern, trotz der Enttäuschung abzusteigen bei DAZN.
3: Einfach eine totale Leere und man muss ja ganz ehrlich sagen, wenn man am 34. Spieltag auf der Position steht, dann ist es irgendwie dann auch verdient, dann brauchen wir jetzt nichts zu beschönigen, aber das ist so dieser Spielverlauf von heute ist so ein bisschen sinnbildlich für die ganze Saison. Was soll ich jetzt sagen? Also ich werde da sicherlich jetzt nicht kritisch mit meinen Jungs umgehen. Sie haben heute alles reingeworfen und alles probiert.
1: Wolfsburg geht in die Relegation. Stuttgart sicherte sich mit einem 2:2 in Frankfurt die Champions League. Hoffenheim und Leverkusen spielen Europa League. Freiburg nach dem 4:1 gegen Leipzig Conference League. Bayern schlug Köln 5:1. Dortmund gewann 2:0 in Bremen. Union 4:0 gegen Augsburg. Leverkusen trennte sich 1:1 vom HSV. Hoffenheim unterlag Gladbach 0:4.

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1: Ich bin Lia Matschulat. Der Gewinner des ESC ist Bulgarien. Die Sängerin Dara bekam mit dem Lied Bangaranga die meisten Punkte beim Eurovision Song Contest in Wien. Deutschlands Kandidatin Sarah Engels landete auf Platz 23.
2: Die bulgarische Sängerin Dara wusste nach ihrem Sieg nicht, ob sie träumt oder wacht. Sie stehe noch unter Schock, erklärte sie. Mit einer topmodernen Dance-Nummer mit Nina Chuba-Vibes holt sie den ersten ESC-Sieg für Bulgarien überhaupt. Sarah Engels gab für Deutschland alles an Pyro und Tanzfeuer. Den trotzdem nur drittletzten Platz erklärte sie sich auch damit, dass Deutschland es eben oft schwer habe beim ESC. Beim Finale gab es auch wieder Zwischenrufe und kleinere Demos gegen Israel. Mit Platz 2 hätte das Land am Ende aber sogar fast gewonnen. Ronny Tochau, Nachrichtenredaktion.
1: In Modena in Norditalien ist ein Autofahrer in eine Fußgängergruppe gerast. Eine der 4 Schwerverletzten ist eine Touristin aus Deutschland. Insgesamt wurden nach Angaben des Bürgermeisters der Stadt 8 Menschen verletzt. Der Fahrer wurde festgenommen. Warum er in die Gruppe fuhr, ist noch unklar. Mit einem Messer in der Hand hatte er versucht zu fliehen. Der tote Wal nahe Anholt in Dänemark ist der Wal, der wochenlang vor der deutschen Ostseeküste für Aufregung sorgte. Die Rettungsaktion der privaten Initiative ist damit gescheitert.
3: An dem Wal wurde ein zuvor angebrachter Tracker gefunden. Taucher der dänischen Naturschutzbehörde und eine deutsche Tierärztin haben das Tier nochmal untersucht. So wurde Timmy identifiziert. Viele Menschen hatten großen Anteil an dem Schicksal von dem Tier genommen, sagte Mecklenburg-Vorpommerns Umweltminister Till Backhaus. Der Walkadaver soll nun der Natur überlassen werden. Die dänische Naturschutzbehörde möchte ihn nicht bergen. Tine Klimach, Nachrichtenredaktion.
1: St. Pauli und Heidenheim steigen aus der Bundesliga ab. St. Pauli verlor 1:3 gegen Wolfsburg, Heidenheim 0:2 gegen Mainz. Wolfsburg geht in die Relegation. Stuttgart sicherte sich mit einem 2:2 in Frankfurt die Champions League. Hoffenheim und Leverkusen spielen Europa League. Freiburg nach dem 4:1 gegen Leipzig Conference League. Bayern schlug Köln 5:1, Dortmund gewann 2:0 in Bremen, Union 4:0 gegen Augsburg. Und Leverkusen trennte sich 1:1 vom HSV, Hoffenheim unterlag Gladbach 0:4.

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1: Ich bin Diana Kramer. Bulgarien hat den Eurovision Song Contest gewonnen. Die Sängerin Dara bekam mit ihrem Lied Bangaranga die meisten Punkte beim ESC-Finale in Wien. Deutschland landete nur auf Platz 23.
2: Sängerin Dara ist ein echter Popstar daheim in Bulgarien. Die 27-Jährige startete früh ihre Musikkarriere, hat jede Menge Castingshow- und Bühnenerfahrung und Millionen Streaming-Abrufe mit ihren Hits. Das alles zahlte sich jetzt beim ESC in Wien aus. Ganz anders lief es leider mal wieder für Deutschland. Von den Juries bekam Sarah Engels für ihren Frauenpower-Song Fire noch ein paar Punkte, aber von den Zuschauern keinen einzigen. Aber drittletzter Platz, da hat Deutschland ja auch schon oft Schlimmeres erlebt. Ronny Tofau, Nachrichtenredaktion.
1: Die Weltgesundheitsorganisation hat wegen des Ebola-Ausbruchs in der Demokratischen Republik Kongo und in Uganda eine internationale Gesundheitsnotlage ausgerufen. Es handle sich jedoch nicht um einen Pandemiealarm, heißt es. Ziel sei es, Nachbarländer in erhöhte Alarmbereitschaft zu versetzen und die Unterstützung der internationalen Gemeinschaft zu mobilisieren. Laut WHO gäbe es rund 250 nachgewiesene Ebola-Fälle in der Region, 80 Menschen starben. In Modena in Norditalien ist ein Autofahrer in eine Fußgängergruppe gerast. Eine der 4 Schwerverletzten ist eine Touristin aus Deutschland. Insgesamt wurden 8 Menschen verletzt.
3: Welche Verletzungen die Deutsche und auch die weiteren Schwerverletzten erlitten haben, dazu gibt es noch keine Informationen. Aufnahmen von Sicherheitskameras zeigen, wie der Kleinwagen mehrere Menschen erfasst und sie teils durch die Luft schleudern. Die Deutsche drückt der Wagen schließlich offenbar gegen eine Schaufensterscheibe. Dort endet auch die Raserfahrt. Der Mann steigt aus und versucht mit einem Messer in der Hand zu fliehen. Mutige Augenzeugen halten ihn fest. Lea Matschulat, Nachrichtenredaktion.
1: Und zum Fußball. St. Pauli und Heidenheim steigen aus der Bundesliga ab. St. Pauli verlor 1:3 gegen Wolfsburg, Heidenheim 0:2 gegen Mainz. Wolfsburg geht in die Relegation. Stuttgart sicherte sich mit einem 2:2 in Frankfurt die Champions League. Hoffenheim und Leverkusen spielen in der Europa League. Freiburg nach einem 4:1 gegen Leipzig in der Conference League. Außerdem schlug Bayern Köln 5:1, Dortmund gewann 2:0 in Bremen, Union 4:0 gegen Augsburg. Leverkusen trennte sich 1:1 vom HSV, Hoffenheim unterlag Gladbach 0:4.

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1: Ich bin Diana Kramer. Die Weltgesundheitsorganisation hat wegen des Ebola-Ausbruchs in der Demokratischen Republik Kongo und in Uganda eine internationale Gesundheitsnotlage ausgerufen. Damit will die UN-Behörde Nachbarländer in erhöhte Alarmbereitschaft versetzen und internationale Hilfe mobilisieren. Es handle sich jedoch um keinen Pandemiealarm, so die WHO. Bislang gäbe es in der Region rund 250 Fälle der gefährlichen Fieberkrankheit und laut WHO 80 Todesfälle. Sie sieht ein hohes Risiko für eine Ausbreitung des Virus in der Region. Einen Impfstoff gibt es bislang nicht. In einer internationalen Vergleichsstudie zum Wohlbefinden von Kindern landet Deutschland weit hinten. Andere Länder zeigen laut UNICEF, wie es besser geht. Demnach wachsen selbst Kinder in Rumänien, Ungarn oder der Slowakei unter besseren Bedingungen auf als teilweise hierzulande.
2: Die Kinderarmutsquote hierzulande wird nicht niedriger, sondern stagniert seit Jahren. Gleichzeitig schneidet Deutschland im Bereich Bildung alarmierend schlecht ab, heißt es von UNICEF. Nur 60% der 15-Jährigen erreichen die Mindestkompetenz in Lesen und Mathematik. Außerdem klafft bei uns eine riesige Lücke zwischen Kindern aus benachteiligten und aus wohlhabenden Familien, sowohl was Bildung, körperliche oder mentale Gesundheit angeht. Tanja Wagner, Nachrichtenredaktion.
1: Bulgarien hat mit dem Lied Bangaranga den Eurovision Song Contest gewonnen. Die Sängerin Dara bekam die meisten Punkte. Israel wurde Zweiter, gefolgt von Rumänien, Australien, Italien und Finnland. Deutschland landete mit der Sängerin Sarah Engels nur auf dem 23. von 25 Plätzen. Zum Fußball. Die Bundesliga ist für diese Saison vorbei. Der letzte Spieltag bot vor allem im Abstiegskampf Spannung. St. Pauli und Heidenheim müssen die erste Bundesliga verlassen.
3: Weiterkämpfen können die Wolfsburger. Die haben bei St. Pauli mit 3:1 gewonnen und sich damit die Relegation gesichert. Der Kiez-Club hingegen spielt kommende Saison in Liga 2, genauso wie die Heidenheimer, die gegen Mainz 0:2 verloren haben. Ein 2:2 zwischen Frankfurt und Stuttgart bedeutete für den VfB das letzte Champions-League-Ticket. Für die Eintracht wiederum sind damit die Europapokalträume geplatzt. Freiburg sicherte sich nämlich Rang 7 und das durch ein 4:1 gegen Leipzig. Ansonsten spielten Leverkusen HSV 1:1, FC Bayern Köln 5:1, Bremen Dortmund 0:2, Gladbach-Hoffenheim 4:0 und Union Berlin-Augsburg ebenfalls 4:0. Aus München, Pia Wegner.

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0: guten Morgen. Heute Sonne und Wolken im Wechsel. Es kann den ein oder anderen leichten Schauer geben. 15 bis 19 Grad. Das lädt echt ein, einen schönen Spaziergang zu machen, die vielen Pflanzen und blühenden Bäume zu fotografieren. Schwacher Wind, eigentlich ein wirklich schöner Tag und die Aussichten für die nächsten beiden Tage sind auch richtig gut. Sonnige Abschnitte trocken, 16 bis 20 Grad. Auch am Dienstag 17 bis 21 Grad. Da kann es allerdings am Abend den ein oder anderen leichten Schauer geben.
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2: Ich bin Diana Kramer. Bulgarien hat den 70. Eurovision Song Contest gewonnen. Sängerin Dara holte mit ihrem Song Bangaranga den ersten Sieg für ihr Land überhaupt. Deutschland mit Sarah Engels landete nur auf Platz 23. Sie sagte noch in der Nacht in Wien:
3: Ich glaube, für Deutschland ist es kein Geheimnis, dass wir es immer schwer haben beim Eurovision. Deswegen, ich sag mal, hat es mich jetzt auch nicht unbedingt überrascht, das Ergebnis. Aber ich kann auf jeden Fall sagen, zu 1 Million % mein Team und ich. Und ich glaube, das hat man gesehen. Wir haben alles, was in unserer Hand und in unserer Macht steht, gegeben auf dieser Bühne.
2: Sämtliche Punkte für Deutschland und Sarah Engels kamen von den Jurys aus einer Handvoll Ländern. Vom TV-Publikum bekam Deutschland keinen einzigen Punkt. In Modena in Norditalien ist ein Autofahrer in eine Fußgängergruppe gerast. Eine der 4 Schwerverletzten ist eine Touristin aus Deutschland. Insgesamt wurden 8 Menschen verletzt.
4: Welche Verletzungen die Deutsche und auch die weiteren Schwerverletzten erlitten haben, dazu gibt es noch keine Informationen. Aufnahmen von Sicherheitskameras zeigen, wie der Kleinwagen mehrere Menschen erfasst und sie teils durch die Luft schleudern. Die Deutsche drückt der Wagen schließlich offenbar gegen eine Schaufensterscheibe. Dort endet auch die Raserfahrt. Der Mann steigt aus und versucht mit einem Messer in der Hand zu fliehen. Mutige Augenzeugen halten ihn fest. Lea Matschulat, Nachrichtenredaktion.
2: Die Weltgesundheitsorganisation hat wegen des Ebola-Ausbruchs in Zentralafrika eine internationale Gesundheitsnotlage ausgerufen. Hintergrund sind mehrere bestätigte Infektionen in der Demokratischen Republik Kongo und in Uganda. 80 Menschen sind dort bislang an dem Virus gestorben. Mit dem Schritt sollen laut WHO die Nachbarländer in erhöhte Alarmbereitschaft versetzt und internationale Hilfe mobilisiert werden. Gegen die grassierende Ebola-Virus-Variante gibt es bislang keinen Impfstoff. Zum Fußball. St. Pauli und Heidenheim steigen aus der Bundesliga ab. St. Pauli verlor 1:3 gegen Wolfsburg, Heidenheim 0:2 gegen Mainz. Wolfsburg geht in die Relegation. Stuttgart sicherte sich mit einem 2:2 in Frankfurt die Champions League. Hoffenheim und Leverkusen spielen in der Europa League, Freiburg nach einem 4:1 gegen Leipzig in der Conference League. Bayern schlug Köln 5:1, Dortmund gewann 2:0 in Bremen, Union 4:0 gegen Augsburg. Leverkusen trennte sich 1:1 vom HSV und Hoffenheim unterlag Gladbach 0:4.
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0: Und ich wünsche euch wie immer einen schönen guten Morgen, kurz vor 8. Ihr macht das Frühstück, ich habe die Musik dabei mit Avicii, mit Lily Allen und unser Star vom Strand, Nico Santos. Moin!

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0: Guten Morgen, kurz nach 8, Antenne Niedersachsen am Sonntag. Im Kreis Harburg schreiben Schüler ihren Großeltern Briefe gerade, damit die nicht auf Telefonbetrüger reinfallen. Das Ganze ist eine Idee von Polizei und einem Jugendhilfeträger. Antenne Niedersachsen-Reporterin Sandra Meyer, was hat es damit auf sich?
1: Ja, die Jugendlichen erklären in eigenen Worten, worauf Oma und Opa achten sollen. Zum Beispiel, dass sie bei unterdrückten Nummern nicht ans Telefon gehen sollen oder dass sie keine persönlichen Daten rausgeben dürfen. Und in den Briefen, da steht dann sowas wie, ich hab dich so gern und möchte, dass es dir gut geht, aber draußen sind leider Menschen unterwegs, die sich als Polizisten oder Enkel ausgeben und nur dein Geld wollen. Sogar Grundschüler machen bei der Aktion mit und die Polizei sagt, wenn jemand aus der Familie sowas niederschreibt, dann wirkt das am besten, denn die Botschaft kommt von jemandem, dem Oma und Opa vertrauen.
0: Eine super Sache, ich glaube, da sind wir uns alle einig. Danke Sandra und euch einen schönen Sonntag.
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12: Das Wetter für heute, ein schöner Tag. Draußen sein klappt gut, 15 bis 19 Grad. Zwischendurch kann es ein wenig Regen geben. Ein paar Tropfen sind möglich. Ansonsten frühsommerlich warm, Sonne und Wolken im Wechsel. Auch morgen der Wochenstart und der Montag zeigt sich von seiner richtig besten Seite. Viel Sonne, trocken, 16 bis 20 Grad.
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0: Einen schönen Sonntagmorgen mit Antenne Niedersachsen. Guten Morgen. Mein Video der Woche, das geht gerade viral, ist eine ganz besondere Geschichte. Ein Drohnenpilot rettet einen jungen Rehbock, der sich im Watt von Norddeich in tödliche Gefahr begeben hat. Irgendwie hat er sich bei Ebbe in den Schlick verirrt und wenn die Flut zurückgekommen wäre, hätte das Tier das sicherlich nicht überlebt. Es gab einen Zeugen, der die Retter verständigt hat und tatsächlich konnte ein Drohnenpilot mit seinem leistungsfähigen Fluggerät nach wenigen Minuten Suche die Spuren des Tiers im Schlamm entdecken und tatsächlich gelang es mit vereinten Kräften, dem Tier den richtigen Weg zu weisen. Immer wieder inspiriert von den Fluggeräuschen der Drohne konnte das Tier in die richtige Richtung zum rettenden Ufer geleitet werden. Das Tier hat überlebt und seine Retter haben gesagt, das war so spannend, sowas haben wir noch nie erlebt und werden wir wahrscheinlich auch nie vergessen.
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0: Nur Lieblingshits, Losing My Religion und R.E.M. gehört auch dazu. Guten Morgen, der Sonntag mit Antenne Niedersachsen. Und der nächste für euch vor den Nachrichten um 5 vor 9 kommt von Sabrina Carpenter. Espresso.
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0: einen schönen Sonntagmorgen und das Wetter, das passt. Heute der Mix aus Sonne und Wolken. Ein bisschen Regen ist Teil des Plans, allerdings ist das die Ausnahme. 15 bis 19 Grad, sehr angenehme Temperaturen, schwacher Wind und morgen und am Dienstag wird es sogar noch ein paar Grad wärmer.
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2: Ich bin Diana Kramer. Bulgarien hat den 70. Eurovision Song Contest gewonnen. Die Sängerin Dara bekam mit ihrem Lied Bangaranga die meisten Punkte beim ESC-Finale in Wien. Deutschlands Kandidatin Sarah Engels landete nur auf Platz 23.
3: Die bulgarische Sängerin Dara wusste nach ihrem Sieg nicht, ob sie träumt oder wacht. Mit einer topmodernen Dance-Nummer holt sie den ersten ESC-Sieg für Bulgarien überhaupt. Sarah Engels gab für Deutschland alles an Pyro und Tanzfeuer. Den trotzdem nur drittletzten Platz erklärte sie sich auch damit, dass Deutschland es eben oft schwer habe beim ESC. Beim Finale gab es auch wieder Zwischenrufe und kleinere Demos gegen Israel. Mit Platz 2 hätte das Land am Ende aber sogar fast gewonnen. Onni Tochau, Nachrichtenredaktion.
2: Deutschland liegt in einer internationalen Vergleichsstudie zum Wohlbefinden von Kindern weiter nur im unteren Mittelfeld. Die Bundesrepublik bleibe damit weiter hinter ihren Möglichkeiten zurück, teilte das UN-Kinderhilfswerk UNICEF mit. Im Durchschnitt der untersuchten Länder lebt demnach fast jedes fünfte Kind in Einkommensarmut. In Deutschland stagniere die Kinderarmutsquote seit Jahren bei hohen 15%. Alarmierend sei laut UNICEF auch Deutschlands Abschneiden im Bereich Bildung. Nur 60% der 15-Jährigen erreichen die Mindestkompetenz in Lesen oder Mathematik. Buckelwal Timmy ist tot. Für das mehrfach gestrandete Tier, das über Wochen die Schlagzeilen dominierte, gab es keine erfolgreiche Rettung. Gestern hatten die dänischen Behörden bestätigt, dass es sich bei dem toten Buckelwal vor der Insel Anholt um Timmy handelt. Der Walforscher Fabian Ritter warnt, aus diesem Fall Lehren zu ziehen.
4: Also das zu durchdenken, zu überlegen, was ist da ursächlich dafür, nämlich in erster Linie die Fischerei und wie damit umzugehen ist, das ist, glaube ich, das Gebot der Zeit.
2: Der Walforscher Fabian Ritter. Damit zum Fußball. Die Bundesliga ist für diese Saison Geschichte. Der letzte Spieltag bot vor allem im Abstiegskampf Spannung. St. Pauli und Heidenheim steigen ab. Wolfsburg rettete sich in die Relegation. Stuttgart sicherte sich mit einem 2:2 in Frankfurt die Champions League. Hoffenheim und Leverkusen spielen Europa League. Freiburg nach dem 4:1 gegen Leipzig Conference League. Bayern schlug Köln 5:1. Dortmund gewann 2:0 in Bremen. Union Berlin 4:0 gegen Augsburg. Leverkusen trennte sich 1:1 vom HSV. Und Hoffenheim unterlag Gladbach 0:4.
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0: 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Guten Morgen für euch. Es ist 9:15. Antenne Niedersachsen Stars for Free am Strand. Und gleich sprechen wir über dieses wunderbare Event des Sommers.

0: So, Antenne Niedersachsen am Sonntag und da warten schöne Dinge auf uns.
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0: Und wir laden euch sehr gerne ein am 30. Mai ins Nordseehallbad Karolinensiel, Halesiel zum exklusivsten Konzert des Jahres. Im letzten Jahr mit Sarah Connor. Tanja, moin. Du bist in Uetze zu Hause. Du warst damals dabei. Erzähl mal, wie war das für dich? Ganz klasse, total klasse oder mega?
3: Also ich fand's mega. Ich war mit meiner besten Freundin da und es war total coole Atmosphäre dort vor Ort. Das Ambiente mit dem vielen schönen Sand an den Füßen, dort sitzen und einfach der Musik lauschen, es war total klasse.
0: Wie viele Menschen waren da? Ich war selbst nicht dabei, ich habe nur Bilder gesehen. Wie muss man sich das vorstellen? Ist das ganz kuschelig, exklusiv mit 50 oder 100 oder waren da ganz viele?
3: Nee, ich glaube, es waren Tatsache so an die 100, glaube ich. Und es war eher so ein kleines Strandstück mit großer Bühne und ganz gemütlich mit ganz vielen Strandstühlen oder so anderen Sitzmöglichkeiten. Und es war ganz familiär auf jeden Fall.
0: Wenn ich sage Nico Santos, ist das einer, den du auch gerne live am Strand erleben möchtest?
3: Definitiv auf jeden Fall.
0: Dann weiß ich schon, was du morgen früh tun wirst, die Moin-Show hören.
3: Ja, definitiv.
0: Tanja, ich drücke die Daumen, wie für alle anderen auch. Morgen früh Moin-Show einschalten. Nico Santos lädt euch ein und für dich noch, liebe Tanja, einen schönen Sonntag nach einem hoffentlich langen, wunderbaren Wochenende.
3: Danke, ebenso.
0: Bis dahin, mach's gut.
3: Bis dann.
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4: Gute Aussichten für heute, wenn man draußen was unternehmen möchte oder den Nachmittag auf Balkon und Terrasse im Garten verbringen möchte. 15 bis knapp 20 Grad, Regenwahrscheinlichkeit ziemlich gering, eher sonnig, lockere Wolken, ein schöner Tag. Auch morgen, der Montag, wenn ihr frei habt, genießt den Wochenstart bei 16 bis 20 Grad. Dezenter Nordwestwind bringt eine frische Brise und es wird wieder schön, auch am Dienstag mit bis zu 21 Grad warm.
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0: Alpha Velo und Big in Japan. Ich finde, das fühlt sich immer noch gut an, auch wenn ein paar Jahre vergangen sind. Nur Lieblingshits für euch. Einen schönen Sonntag mit Antenne Niedersachsen.
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2: Man hört manchmal von Ahmadi-Muslimen. Wer ist das? Das ist unsere Religionsfrage der Woche. Wie immer an Theologe Professor Dr. Wolfgang Reinbold aus Hannover.
3: Ja, das ist die umgangssprachliche, lockere Bezeichnung für eine Gemeinschaft, die sich selbst Ahmadiyya Muslim Jamaat nennt. Auf Deutsch etwa islamische Ahmadiyya-Gemeinschaft.
2: Und worum geht's inhaltlich?
3: Die gehen zurück auf einen Mirza Ghulam Ahmad, der Ende des 19. Jahrhunderts im heutigen Pakistan aufgetreten ist als eine Art Reformator des Islams. Und sein Ziel war es, die ursprünglichen Werte des Islams wiederherzustellen. Und er hat dann 1889 die Botschaft verkündet, er sei der verheißene Mahdi, also Messias, kann man sagen. Und zwar nicht nur der Muslime, sondern aller Menschen, auch der Hindus, der Buddhisten, Christen und so weiter. Und diese Botschaft hat er dann über seine Anhänger verbreiten lassen, auch nach Europa.
2: Und wie ist es in Deutschland?
3: 2023 hat die Ahmadiyya Muslim Jamaat in Deutschland ihr 100-jähriges Bestehen gefeiert. Also es gibt sie seit 1923 und es gab eine große Feier auf dem Messegelände in Stuttgart, wo grob 50.000 Menschen zusammengekommen sind.
2: Das ist eine Menge.
3: Das ist eine Menge und das ist typisch für Ahmadiyya. Sie sind sehr gut organisiert, bringen viele Menschen zusammen, haben eine klare Struktur. Es gibt einen Kalifen in London als unbestrittener Führer und weil das so ist, sind sie in einigen Bundesländern Körperschaft des öffentlichen Rechts.
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0: So muss ein Sonntag klingen, dann schmeckt das Frühstück nochmal so gut. Black and Wonderful Life, moin, Antenne Niedersachsen, hier ist Hakan Turan und gleich Stumbling In, der nächste Lieblingshit für euch, vor den Nachrichten um 5 vor 10.
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1: Die Aussichten für heute, das kann sich sehen lassen. Frühsommerlich warme 15 bis knapp 20 Grad. Regenwahrscheinlichkeit sehr gering. Überwiegend bleibt es sonnig, leicht bewölkt und trocken. Auch morgen zum Start in die nächste Woche angenehme 16 bis 20 Grad. Und am Dienstag, obwohl das Regenrisiko am Abend ein bisschen größer wird, bleibt es schön und schön warm bis 21 Grad.
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3: Ich bin Diana Kramer. In der norditalienischen Stadt Modena ist ein Auto in eine Menschenmenge gerast. Mehrere Menschen wurden zum Teil schwer verletzt, darunter auch eine deutsche Touristin.
4: Es war der blanke Horror, sagen Augenzeugen. Hier können die Bilder einfach nicht vergessen. Menschen fliegen regelrecht durch die Luft, Panik bricht aus. Am Ende der Wahnsinnsfahrt versucht der Täter noch zu fliehen. Mit einem Messer in der Hand. Passanten können ihn aber stoppen und der Polizei übergeben. Einen etwa 30-jährigen Italiener, der schon einmal in psychiatrischer Behandlung war. Warum er in die Gruppe raste, ist aber noch unklar. Im Moment gehen die Ermittler hier aber nicht von einem Terrorakt aus. Aus Italien, Claudia Wächter.
3: Die Weltgesundheitsorganisation hat wegen des Ebola-Ausbruchs in der Demokratischen Republik Kongo und in Uganda eine internationale Gesundheitsnotlage ausgerufen. Damit will die UN-Behörde Nachbarländer in erhöhte Alarmbereitschaft versetzen und internationale Hilfe mobilisieren. Es handle sich jedoch um keinen Pandemiealarm, so die WHO. Bislang gäbe es in der Region rund 250 Fälle der gefährlichen Fieberkrankheit und laut WHO 80 Todesfälle. Sie sieht ein hohes Risiko für eine Ausbreitung des Virus in der Region. Einen Impfstoff gibt es bislang nicht. Es hat wieder nicht gereicht für Deutschland beim ESC. Es ist zwar nicht der letzte Platz geworden, aber der 23. von 25, also der drittletzte Platz. Das Feuer von Sängerin Sarah Engels wollte nicht richtig zünden bei den Zuschauern, aber die 33-Jährige sieht auch Positives.
5: Ich möchte nicht, dass Deutschland traurig ist, weil ich habe in den letzten 2-3 Tagen so viele positive Nachrichten bekommen und wirklich das Gefühl gehabt, dass Deutschland hinter mir steht. Und es ist ein so, so schönes Gefühl. Unabhängig von mir als Künstlerin würde ich mir einfach wünschen, dass wir uns beibehalten.
3: Sarah Engels sagte auch, dass es kein Geheimnis sei, dass Deutschland es generell sehr, sehr schwer habe beim ESC. Der Sieg ging an Bulgarien mit der Sängerin Dara und ihrem Song Bangaranga. Damit zum Fußball. Die Meisterschaft ist schon länger sicher. Gestern am letzten Bundesligaspieltag gab es für den FC Bayern auch nach dem 5:1-Sieg gegen Köln die Meisterschale und heute wird zu Hause mit den Fans gefeiert. Am Mittag wird die Mannschaft im Münchner Rathaus vom neuen Oberbürgermeister Dominik Krause empfangen. Danach geht's traditionell auf den Rathausbalkon, um den Fans auf dem Münchner Marienplatz zuzujubeln.
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1: Einen schönen Sonntagmorgen kurz vor 10 und ich wünsche meinen Freunden und allen, die das gestern auch gemacht haben, nämlich eine traumhaft schöne Hochzeit gefeiert haben und heute gemeinsam aufgewacht sind, einen wunderbaren Morgen. Alles Gute für euch, war ein tolles Fest gestern Abend.

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0: Und das ist er, der Mann mit dem Plan. Nico Santos, der Mann, der euch einlädt. Ab morgen die Moin-Show würde ich nicht verpassen. Immer dann, wenn Nico Santos, ihr könnt das gar nicht überhören, euch wirklich direkt anspricht, dann passiert es. Und mit etwas Glück, und meine Daumen sind ebenfalls gedrückt, seid ihr auf der exklusiven Gästeliste für Stars for Free am Strand. Eine großartige Sache, der Knaller des Sommers mit Antenne Niedersachsen.
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7: Draußen was unternehmen, ein paar schöne Bilder von euch und der wunderbar blühenden Natur machen, das ist heute der Plan. Ich hoffe, ihr könnt es genießen, der Sonntag mit bis zu knapp 20 Grad, Sonne und Wolken im Wechsel, ein paar Tropfen können fallen, aber viel kommt da nicht runter. Auch morgen 16 bis 20 Grad am Montagnachmittag, der Wochenstart angenehm sonnig und überwiegend trocken. Am Dienstag 1-2 Grad mehr, allerdings den Schirm mit dabei haben ist keine schlechte Idee, da kann es dann am Frühabend vereinzelte Schauer geben.
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0: Guten Morgen, der Sonntag mit Antenne Niedersachsen. Vorfreude ist die schönste Freude und ich würde euch dringend empfehlen, morgen die Morgenshow nicht zu verpassen. Antenne Niedersachsen Stars for Free am Strand und wenn Nico Santos euch einlädt, dann ist alles angerichtet, damit euer Name auch auf unserer exklusiven Gästeliste Platz findet. Dazu gibt's viele schöne Dinge, über die man sich heute freuen kann. Zum Beispiel der Internationale Museumstag. Viele Orte und Gemeinden sind mit am Start.
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2: Obwohl er sich kaum bewegen kann und im Rollstuhl sitzt, bringt Konstantin Grosch aus Hannover richtig was in Bewegung. Er ist Abgeordneter im Niedersächsischen Landtag. Konstantin Grosch hat Muskelschwund und ist daher 24 Stunden am Tag auf Menschen angewiesen, die immer an seiner Seite sind. Mit allen Konsequenzen auch im Landtag.
3: Dass man keine Privatsphäre hat, dass eine Person alles mitbekommt. Und das ist ehrlicherweise gerade auch im politischen Prozess etwas, was auch Kolleginnen und Kollegen natürlich lernen mussten. Da gibt es extreme Hürden. Eine Hürde beispielsweise ist, dass ich aufgrund dessen, dass ich diese Assistenz habe, kein eigenes Vermögen und Einkommen haben darf oder jedenfalls nur begrenzt. Das heißt, ich bin beispielsweise der einzige Abgeordnete hier im Landtag, der von seinen Diäten einen nicht unerheblichen Teil abführen muss, nur aufgrund der Tatsache, weil ich ein Mensch mit Behinderung bin.
2: Und genau das ist ein Punkt, für den er kämpft. Mehr Gleichbehandlung auch für Menschen mit Behinderung. Denn für ihn ist klar,
3: ich habe meine Behinderung nicht verursacht. Ich bin immer damit aufgewachsen mit dem Wissen, dass ich in unserem Rechtsstaat ein geborener Sozialempfänger bin. Und zwar nicht, weil ich zu faul bin, nicht, weil ich nicht genug arbeite, sondern schlicht, weil die Gesellschaft sagt, du bist behindert, du brauchst Unterstützung von uns, du darfst kein Geld haben.
2: Dabei ist Konstantin Grosch klar, dass seine Erkrankung gegen ihn arbeitet.
3: Ich müsste in meinem Leben viel mehr Zeit eigentlich investieren für Therapien, Arztbesuche etc. Das wäre wahrscheinlich langfristig klüger. Auf der anderen Seite, ich will mein Leben nicht von meiner Behinderung diktieren lassen.
2: Konstantin Grosch, trotz seiner Behinderung, erfolgreich im Landtag in Niedersachsen. Marc Eickhorst aus der evangelischen Kirchenredaktion.

0: Oh, sie war so außergewöhnlich. Eine echte Heldin der 80er Jahre. Cyndi Lauper und Time After Time. Der Sonntag mit Antenne Niedersachsen. Ich wünsche euch eine gute Zeit. Der Lieblingshit vor den nächsten Nachrichten um 5.11 Uhr heißt Abracadabra von Lady Gaga.
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1: Der Sonntag präsentiert sich wirklich schön, typisches Maiwetter. Da gibt's nichts zu meckern, bei 15 bis knapp 20 Grad bleibt es überwiegend trocken. Ein paar Tropfen können mit dabei sein, ein paar leichte Schauer durchs Bild huschen. Sonst bleibt es angenehm, auch morgen trockene 16 bis 20 Grad. Der Montag und der Wochenstart präsentiert sich von seiner besten Seite. Und auch am Dienstag, da wird es zwar etwas wolkiger, bleibt aber bis zum Abend meist trocken bei 17 bis 21 Grad. Top Wetter in Niedersachsen.
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3: Ich bin Diana Kramer. Zum ersten Mal seit mehr als 2 Monaten ist Diesel in Deutschland wieder billiger als Benzin der Sorte E10. Im bundesweiten Tagesdurchschnitt kostete ein Liter Diesel gestern 1,99 Euro und war laut ADAC 0,9 Cent günstiger als am Freitag. Noch Anfang April war Diesel zeitweise mehr als 25 Cent teurer als E10, obwohl der Kraftstoff niedriger besteuert wird. Seither ist Diesel um gut 45 Cent pro Liter billiger geworden, Super E10 um knapp 20 Cent. Der Tankrabatt von knapp 17 Cent sorgt zwar für sinkende Preise, hat auf den Preisabstand von Diesel und Benzin aber keinen Einfluss. Deutschland liegt in einem internationalen Vergleich zum Wohlbefinden von Kindern weit hinten. In einer UNICEF-Studie kommt Deutschland nur auf den 25. Platz von 37 bewerteten Ländern.
4: Die Kinderarmutsquote hierzulande wird nicht niedriger, sondern stagniert seit Jahren. Gleichzeitig schneidet Deutschland im Bereich Bildung alarmierend schlecht ab, heißt es von UNICEF. Nur 60% der 15-Jährigen erreichen die Mindestkompetenz in Lesen und Mathematik. Außerdem klafft bei uns eine riesige Lücke zwischen Kindern aus benachteiligten und aus wohlhabenden Familien, sowohl was Bildung, körperliche oder mentale Gesundheit angeht. Tanja Wagner, Nachrichtenredaktion.
3: Bulgarien hat den 70. Eurovision Song Contest gewonnen. Die Sängerin Dara siegte mit ihrem Lied Bangaranga beim ESC-Finale in Wien. Deutschlands Kandidatin Sarah Engels landete nur auf Platz 23.
5: Die bulgarische Sängerin Dara wusste nach ihrem Sieg nicht, ob sie träumt oder wacht. Mit einer topmodernen Dance-Nummer holt sie den ersten ESC-Sieg für Bulgarien überhaupt. Sarah Engels gab für Deutschland alles an Pyro und Tanzfeuer. Den trotzdem nur drittletzten Platz erklärte sie sich auch damit, dass Deutschland es eben oft schwer habe beim ESC. Beim Finale gab es auch wieder Zwischenrufe und kleinere Demos gegen Israel. Mit Platz 2 hätte das Land am Ende aber sogar fast gewonnen. Onni Torchau, Nachrichtenredaktion.
3: In der norditalienischen Stadt Modena ist ein Autofahrer in der Altstadt mit seinem Auto in eine Fußgängergruppe gerast. Unter den zum Teil schwer verletzten Menschen ist auch eine deutsche Touristin. Die Hintergründe des Vorfalls sind bislang unklar. Der Raser hatte noch versucht, mit einem Messer bewaffnet zu fliehen. Mehrere Passanten verfolgten den Mann und konnten ihn überwältigen. Der 30-Jährige wurde festgenommen.
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1: Moin, kurz vor 11 und auch in der zweiten Liga steht heute das Finale an, ab 15.30 Uhr der letzte Spieltag. Und da wird's nochmal richtig spannend, auch für unsere Teams aus Niedersachsen, wenn es um den Ab- sowie um den Aufstieg geht.

0: aus dem Jahr, in dem wir Fußballweltmeister wurden. 2014 und Prayer in Sea war ein Hit des Jahres. Jetzt freuen wir uns schon wieder auf die nächste Fußball-WM, der 17. Mai 26. Aber es gibt noch ein paar andere Dinge, die machen genauso viel Spaß, haben mit Fußball aber nichts zu tun. Zum Beispiel heute in Westrauderfehn zum allerersten Mal. Es gibt die Premiere und das ist ein Spaß für die ganze Familie. Das erste Badeentenrennen findet dort statt. Am Rheinkanal. Um 14 Uhr geht's los in Höhe Fehn und Schifffahrtsmuseum in Westrauderfehn. Da sind hunderte von gelben Badeenten im Kanal, schwimmen um die Wette. Und damit sie gut ankommen, dafür sorgt auch die Freiwillige Feuerwehr mit ihren Wasserschläuchen. Eintritt ist frei. Der Spaß beginnt um 14 Uhr in Westrauderfehn. Und Antenne Niedersachsen wünscht euch viel Spaß bei all dem, was ihr vorhabt und einen schönen Sonntag.
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15: Ja, ein schöner Maisonntag heute in Niedersachsen mit 15 bis knapp 20 Grad. Regenwahrscheinlichkeit ganz gering, ein paar Tropfen können fallen. Sonst bleibt es überwiegend bei dem Wechsel aus Sonne und Wolken. Sehr angenehmes Wetter, auch morgen am Montag. Viel Sonne, bleibt trocken, 16 bis 20 Grad. Eine frische Brise aus Nordwest ist mit dabei. Am Dienstag wird es zwar 1-2 Grad wärmer, aber da kann es zum Abend hin vereinzelt Schauer geben.

0: Moin, der Sonntag mit Antenne Niedersachsen, mit Queen, A Kind of Magic, gleich Teddy Swims und Jonas Blue. Und Kerstin Möhlmann hat ein paar gute Gedanken mit viel Energie für euch für diesen Tag.
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2: Manchmal braucht es einen neuen Blick auf die Dinge. Andere Augen. Ein Blick wie den von Jesus. Im Fokus nicht zuerst menschliche Schwachstellen und Fehler, sondern das, was dann noch in jedem von uns steckt. Die Chancen, das Potenzial. Was für eine Einstellung. Total positiv, ermutigend, stolz auf alles, was lebt. Ich übe sie gerade an einer Yucca-Palme. Die hatte ich im Überschwang fürs Büro gekauft und mich dann zu wenig gekümmert. Traurig, blass und schlapp sah sie aus, als ich sie neulich genauso kurz entschlossen wie beschämt zur Biotonne tragen wollte. Dann hat eine Kollegin meinen Weg gekreuzt und die Yucca mit dem Potenzialblick angeschaut. Ach, die wird noch mal. Mach da was weg und hier, gib ihr noch eine Chance. Wieder war ich beschämt und dann wild entschlossen. Ich will meinen Blickwinkel wechseln zum Team Jesus und der Blickrichtung das Gute in allem, was lebt, sehen und es fördern. Bei mir selbst und anderen. Mich weder von Scham noch meinen Fehlern aufhalten lassen, damit echtes Wachstum möglich wird. Kerstin Mühlmann aus der Evangelischen Kirchenredaktion.

0: war Madonna in Hochform, Like a Prayer. Ich wünsche euch einen schönen Tag. Für mich geht der Vormittag zu Ende. Die Nachrichten um 5 vor 12 und da gibt's noch Lil Nas X für euch und That's What I Want. Habt eine schöne Zeit und genießt das Leben.
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1: Und heute ist es überwiegend bewölkt, vor allem Richtung Westen können immer wieder kurze Regenschauer runterkommen. Ansonsten ist es aber heute insgesamt freundlich und trocken. Im Osten kommt auch immer wieder die Sonne raus, das alles heute bei 13 bis 17 Grad. Morgen starten wir mit einem Mix aus Sonne und Wolken in den Tag, aber morgen zum späteren Abend hin kommen dann auch noch Schauer und teilweise auch Gewitter mit dazu, das bei maximal 20 Grad. Und auch am Dienstag knacken wir die 20 Grad Marke und auch viel Sonne ist dann mit dabei.
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3: Ich bin Diana Kramer. Diesel ist zum ersten Mal seit Anfang März wieder billiger als Benzin der Sorte E10. Im landesweiten Tagesdurchschnitt kostete ein Liter Diesel gestern laut ADAC 1,99 Euro, knapp 1 Cent günstiger als am Freitag.
4: Noch Anfang April, zur Zeit der Höchststände bei den Spritpreisen, war Diesel zwischenzeitlich mehr als 25 Cent teurer als E10, obwohl der Kraftstoff niedriger besteuert wird. Seither ist Diesel aber um gut 45 Cent pro Liter billiger geworden. Super E10 verbilligte sich dagegen nur um knapp 20 Cent. Diesel gilt beim Preis als krisensensibler als Benzin. Das liegt auch daran, dass wir bei dem Kraftstoff auf Importe angewiesen sind. Auch zu Beginn des Ukraine-Kriegs hatte sich Diesel sehr viel schneller verteuert als Benzin und monatelang mehr gekostet. Aus Berlin, Dirk Zeitler.
3: Israel stellt sich nach Medienberichten auf eine mögliche Wiederaufnahme der Angriffe im Iran ein. Die Armee sei in höchster Bereitschaft, heißt es unter Berufung auf israelische Regierungsvertreter. Demnach warte man auf eine Entscheidung von US-Präsident Donald Trump. Es würden sich die Anzeichen mehren, dass Trump neue Militärschläge gegen den Iran anordnen könnte. Nach Trumps Ansicht sei Teheran nicht bereit, seine Bedingungen bei den Verhandlungen zu akzeptieren. Die USA und Israel bereiten sich demnach bereits intensiv auf eine mögliche Wiederaufnahme der Kämpfe vor. Buckelwal Timmy ist tot. Für das mehrfach gestrandete Tier gab es keine erfolgreiche Rettung. Gestern hatten die dänischen Behörden bestätigt, dass es sich bei dem toten Buckelwal vor der Insel Arnholt um Timmy handelt. Der Walforscher Fabian Ritter warnt, aus diesem Fall Lehren zu ziehen.
5: Also das zu durchdenken, zu überlegen, was ist da ursächlich dafür, nämlich in erster Linie die Fischerei und wie damit umzugehen ist, das ist, glaube ich, das Gebot der Zeit.
3: Der Walforscher Fabian Ritter. Es ist offiziell. Xabi Alonso wird neuer Trainer des FC Chelsea. Wie der Premier League Club in London mitteilte, hat der frühere Leverkusener Meistertrainer einen Vertrag bis 2030 unterzeichnet. Die Blues hatten die Champions League verpasst und auch das FA Cup Finale gegen Manchester City verloren. Vor gut 3 Wochen musste der bisherige Trainer Liam Rose Senior gehen. Alonso stand zuletzt bei Real Madrid unter Vertrag, wurde aber nach nur einem halben Jahr freigestellt. In der Saison 2023/24 hatte der Spanier Bayer Leverkusen zum nationalen Double geführt.
1: Der Antenne Niedersachsen Stau- und Blitzerservice an einem ziemlich reisereichen Sonntag. Darum geben wir jetzt erstmal nur Staus und Blitzer ab einer Viertelstunde Zeitverlust durch. A1 Hamburg Richtung Bremen. Vorsicht, da liegen Metallteile zwischen Hollenstedt und Heidenau auf der mittleren Spur. Dann die A1 Bremen Richtung Osnabrück. Hier vor der Weserbrücke ungefähr eine halbe Stunde Zeitverlust und auch in der Gegenrichtung vor der Weserbrücke ca. 25 Minuten mehr. A1 Bremen Richtung Münster. Zwischen Osnabrückhafen und Ladbergen braucht ihr eine Viertelstunde länger. A1 Lübeck Richtung Bremen zwischen Hamburg-Oehlendorf und Stillhorn aktuell eine halbe Stunde Zeitverlust. A7 Flensburg Richtung Hannover, der übliche Stau hier vom Elbtunnel kostet euch ungefähr eine halbe Stunde und der Stau vom Elbtunnel, wenn ihr Richtung Hannover fahrt, dann sind das ungefähr 15 Minuten mehr. A7 Hamburg Richtung Hannover zwischen Schneverding und Bad Fallingbostel liegen Metallteile auf der Straße und Vorsicht, da staut es sich auch wegen der Baustelle eine halbe Stunde plus für euch. A7 Hannover Richtung Hamburg zwischen dem Walsruder Dreieck und Bad Fallingbostel auch noch Gegenstände auf der Fahrbahn. A7 Hannover Richtung Hamburg. Neuer Unfall passiert hier zwischen Rammelsloh und dem Horster Dreieck. Da braucht ihr aktuell eine Viertelstunde länger durch. A27 Cuxhaven Richtung Bremen. Auch hier 15 Minuten Zeitverlust zwischen Bremerhaven Zentrum und Wulsdorf. 25 Minuten mehr auf der A27 Cuxhaven Richtung Bremen zwischen Bremerhaven Süd und Hagen. Dann die A352 in Hannover, wenn ihr Richtung A7 fahrt. Das ist diese Eckverbindung da zwischen Langhagen-Kaltenweide und dem Dreieck. Hannover Nord. Auch hier plant er mal eine Viertelstunde mehr ein und ungefähr eine Stunde Wartezeit an der Fähre Glückstadt-Wischhafen. Euch eine gute und vor allen Dingen sichere Fahrt an diesem Sonntag.
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1: 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Moin, freut mich, dass ich das mit euch verbringen darf. Alle Fußballfans fiebern ja der Entscheidung in der zweiten Bundesliga entgegen. Hannover 96 könnte heute direkt in die erste Liga aufsteigen oder mit einem Sieg gegen Nürnberg zumindest schon mal die Relegation festmachen und dann wird's richtig spannend. Und auch Motorsportfans kommen heute auf jeden Fall auf ihre Kosten oder schon die letzten 22 Stunden ungefähr. Gerade laufen nämlich noch die 24-Stunden-Rennen vom Nürburgring. Jetzt geht's in die letzten 3 Stunden. Bis 15 Uhr läuft das ganze Ding noch. Wird auch alles gratis gestreamt. Ich habe das ein bisschen zu lang gestern Nacht geguckt, gebe ich ganz ehrlich zu, aber es ist halt wirklich einfach ein Spektakel. Und Max Verstappen, der Formel 1, vierfache Formel 1 Weltmeister, fährt er auch mit tatsächlich. Der fährt überall, glaube ich, was ein Lenkrad hat und 4 Räder, da ist er mit dabei. Und mit seinem Team hat er auch tatsächlich richtig gute Chancen auf einen Sieg. Also ein sportreiches und sehr unterhaltsames Wochenende auf jeden Fall. Und wir sorgen noch für die gute Musik von Miley Cyrus, von Shakira und gehen rein. Mit dem geilen Song von Holly Humberstone. Genau der richtige Vibe für diesen schönen Sonntag. Genießt ihn!

0: Genießt diesen Sonntag gleich mit dem neuen Song von Nico Santos. Und apropos Nico Santos, nicht vergessen, am Morgen tragen wir die ersten Namen ein fürs exklusivste Konzert des ganzen Jahres.
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0: 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Kleiner Tipp, die Moin-Show würde ich morgen auf jeden Fall einschalten. Letztes Jahr konnten wir gemeinsam schon mit Sarah Connor einen wirklich unvergesslichen Abend am Strand erleben. Christina aus Stadt-Oldendorf war auch mit dabei. Moin.
2: Hi, ich habe leider keine Stimme mehr.
0: Oh, verflixt, was ist passiert?
2: Wir waren auf der Hochzeit gestern.
0: Ah, okay. Ja gut, dann war es aber wohl eine gute Party, ja?
2: Es war eine sehr gute Party.
0: Von der einen Party, die du gestern gefeiert hast, wollen wir nochmal zurückblicken auf eine Party, die du letztes Jahr mit uns am Strand gefeiert hast, mit Sarah Connor, da warst du ja mit dabei.
2: Das stimmt, das war eine sehr, sehr gute Party letztes Jahr am Strand.
0: Das freut mich sehr zu hören. Kannst du noch einmal beschreiben, ja, wieso die Atmosphäre war, du bist da hingekommen, hast dich in den Strandkorb gelegt und ja, wie war das für dich da, dieses besondere Konzert da zu erleben damals?
2: Ich war mit meiner Freundin vor Ort und die Stimmung war super, alle waren so herzlich und freundlich zueinander. Wir saßen hinten im Strandkorb, haben uns alles angeschaut und es war wie eine kleine Familie, die zusammengekommen ist und hat das so zusammen verbracht. Also war richtig gut.
0: Ja, im ganz kleinen Kreis eben, ne?
2: Ja, das war das Wunderschönste und wo wir halt immer noch von erzählen, ne, und jedem sagen, versucht die Möglichkeit zu machen und dahin zu kommen, weil das ist einmalig, was man da erlebt.
0: Ja, Hammer. Und hinkommen ist ja ganz easy. Du hast ja damals einfach die Einladung von Sarah Connor im Programm gehört und jetzt machen wir ja wieder das Gleiche mit Nico Santos. Wie easy ging das denn?
2: Ja, ich habe in der App habe ich meine Daten eingegeben, wo der Aufruf kam und kurz Zeit später unverhofft kam ein Anruf, du bist dabei. Ja. Also da hat man gar nicht in dem Moment mit gerechnet mehr.
0: Siehst du, so schnell geht das dann und so leicht ist das. Also einfach nur kurz die Antenne Niedersachsen-App runterladen, im richtigen Moment in die App reingehen und schon ist man dabei eigentlich, ne?
2: So was.
0: Christine, dann würde ich sagen, mach dir einen schönen Kamillentee, mach dir einen ganz gemütlichen Sonntag. Ich hoffe, deine Stimme kommt bald wieder und vielen Dank, dass wir kurz schnacken konnten.
2: Vielen lieben Dank und dir noch einen schönen Tag.
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2: Heute ist es überwiegend bewölkt, aber gerade im Osten von Niedersachsen kommt immer wieder die Sonne raus. Richtung Westen müssen wir dagegen auch immer wieder mit kurzen Schauern rechnen. Aber überwiegend bleibt es heute trocken. Im Osten, wie gesagt, auch die Sonne mit dabei bei 13 bis 17 Grad. Morgen starten wir mit einem Mix aus Sonne und Wolken direkt in den Tag. Erst später, so gen Abend, zum späten Nachmittag, kommen aber noch Schauer und teils auch Gewitter mit dazu bei maximal 20 Grad morgen. Und auch am Dienstag knacken wir die 20 Grad Marke und auch viel Sonne wird mit dabei sein.
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2: Und wir starten auf der A1 Bremen Richtung Osnabrück. Da staut es sich vor der Weserbrücke. Da braucht ihr ungefähr 25 Minuten länger durch. Und in der Gegenrichtung Richtung Bremen vor der Weserbrücke sind es fast 30 Minuten mehr. A1 Bremen Richtung Münster zwischen Osnabrück Nord und Lengerich. Auch hier stockt es. Da braucht ihr eine Viertelstunde länger. Fast eine Dreiviertelstunde plus auf der A1 Lübeck Richtung Bremen. Hier im Abschnitt zwischen Hamburg-Oehlendorf und dem Horster Dreieck. Dann die A7 Flensburg Richtung Hamburg. Da staut es sich vorm Elbtunnel. Ihr braucht ungefähr eine halbe Stunde länger dadurch. Auch eine halbe Stunde plus auf der A7 Hamburg Richtung Hannover zwischen Schneverding und Bad Fallingbostel. Dann die A7 Hannover Richtung Hamburg. Vorsicht hier zwischen dem Walzroder Dreieck und Bad Fallingbostel, da liegen nämlich Gegenstände auf der Fahrbahn. Auf der A7 Hannover Richtung Hamburg, dann im nächsten Bereich zwischen Ramelsloh und dem Horster Dreieck. Neuer Unfall passiert, da braucht ihr eine Viertelstunde länger durch. A27 Cuxhaven Richtung Bremen. Stau zwischen Stotel und Hagen kostet euch 20 Minuten. Und Vorsicht im Kreis Oldenburg im Dorf zwischen Döhlen und Hundlosen. Da sind aktuell 10 Pferde auf der Fahrbahn gesehen worden oder neben der Fahrbahn. Dort ganz besondere Vorsicht. Und auch die Glücksfähre, die Elbfähre Glückstadt Wischhafen. So ist es nämlich. Aktuell Wartezeit von ungefähr einer Stunde. Gute Fahrt.
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0: Antenne Niedersachsen hier am Wochenende mit Morten Krüger. Moin. Und bei so einem durchwachsenen Wetter lohnt sich immer ein Blick aufs aktuelle Kinoprogramm, würde ich behaupten. Es sind jetzt wieder auch einige neue coole Filme gestartet. Unter anderem geht's um einen tierische Meisterdetektive. Thomas Bremser stellt uns mal die aktuellen Filme vor.
1: Wenn es ein Geheimnis für mein Glück im Leben gibt, dann ist es, mich um die freundlichsten Wesen dieser Erde zu kümmern.
2: Mit Glenn Kill, ein Schafskrimi, landete die deutsche Autorin Leonie Swann vor mehr als 20 Jahren einen internationalen Hit, der jetzt als Film ins Kino kommt. Der irische Schäfer George liest seinen Schafen jeden Abend ein Krimi vor.
3: Ich bilde mir gerne ein, dass sie alles verstehen, aber sie sind ja nur Schafe.
2: Was George nicht ahnt, die Schafe lieben seine Geschichten und diskutieren sie hitzig.
4: Oh, warum hört er gerade da auf? Genau woraus kommt, wer der Mörder ist?
2: Dann wird George ermordet und die Schafe ermitteln auf eigene Klauen.
5: Es gibt ein Testament. In Kriminalgeschichten sind immer die Erben die Verdächtigen.
2: Glenn Kill, ein Schafskrimi mit Hugh Jackman und Oscar-Preisträgerin Emma Thompson, ist humorvoll und tiefgründig. Bastian Pastewka und Anke Engelke leihen den Schafermittlern ihre Stimmen.
6: Ich bin Conny.
2: Conny, das Mädchen mit dem Ringelshirt und der roten Schleife im Haar, zählt zu den beliebtesten deutschen Kinderfiguren und ist Vorlage für viele Memes. Jetzt bekommt sie tierischen Besuch.
6: Sein Flügel hängt so komisch herunter.
7: Er könnte verletzt sein.
2: In Meine Freundin Conny 2, Abenteuer mit Kranich Klaus, versorgt Conny einen verletzten Vogel und versteckt ihn vor ihrem griesgrämigen Nachbarn Herrn Oswald.
6: Er sollte lieber nichts von Klaus wissen.
8: Wieso nicht?
6: Er kann Tiere nicht leiden.
2: Auch das zweite animierte Kinoabenteuer von Conny ist farbenfroh und freundlich, perfekt für einen Familienausflug ins Kino.
9: Eine Katastrophe jagt die nächste.
10: Ha, daneben!
11: Ich bin der Wickerl und ich lebe in der schönsten Stadt der Welt.
2: In der Komödie Ein Münchner im Himmel, der Tod ist erst der Anfang, liegt der Münchner Taxifahrer Wickerl nach einem Unfall im Koma. Seine Seele ist schon im Himmel.
12: Du bist tot, Ludwig. Aber jetzt ist doch dann die Wiesn.
2: Eine Chance bekommt er noch, aus dem Koma zu erwachen. Sein Geist wird auf die Erde geschickt, um seine Fehler auszubügeln, vor allem gegenüber seiner Tochter. Ein Münchner im Himmel, der Tod ist erst der Anfang. Mit Ina Müller als Göttin. So viel Spaß hat der Tod selten gemacht.
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1: Heute überwiegend bewölkt, vor allem Richtung Westen von Niedersachsen sind immer wieder kurze Schauer mit dabei. Ansonsten aber überwiegend trocken und im Osten von Niedersachsen kommt auch immer wieder die Sonne raus. Das alles bei 13 bis 17 Grad heute. Morgen starten wir dann direkt mit einem lockeren Sonne-Wolken-Mix in den Tag. Später im Tagesverlauf, zum Spätnachmittag, zum Abend hin, kommen dann aber neue Schauer und teils auch Gewitter mit dazu, das bei maximal 20 Grad morgen. Und auch am Dienstag knacken wir die 20 Grad Marke. Sonne wird auf jeden Fall auch ordentlich mit dabei sein.
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3: Ich bin Diana Kramer. Die USA und Israel bereiten sich nach Medienberichten auf mögliche neue Militärschläge gegen den Iran vor. Die israelische Armee sei in höchster Bereitschaft, heißt es unter Berufung auf israelische Regierungsvertreter.
4: Bei den Bemühungen um eine friedliche Lösung des Konflikts mit dem Iran gibt es bisher keine Annäherung. Vor dem Hintergrund rechnet man in Israel damit, dass der Krieg wieder ausbrechen könnte. Nach Medienberichten wird mit einer baldigen Entscheidung von US-Präsident Donald Trump gerechnet. Grund dafür sei, dass die bisherigen Ziele, insbesondere mit Blick auf das iranische Atomprogramm, bisher nicht erreicht worden seien. Als mögliche Szenarien gelten in Israel begrenzte Schläge auf iranische Kraftwerke und Brücken, aber auch Bodenoperationen der USA. Aus Tel Aviv, Sarah Lemmel.
3: Zum ersten Mal seit März 2 Monaten ist Diesel in Deutschland wieder billiger als Benzin der Sorte E10. Im bundesweiten Tagesdurchschnitt kostete ein Liter Diesel gestern 1,99 Euro und war laut ADAC 0,9 Cent günstiger als am Freitag. Noch Anfang April war Diesel zeitweise mehr als 25 Cent teurer als E10, obwohl der Kraftstoff niedriger besteuert wird. Seither ist Diesel um gut 45 Cent pro Liter billiger geworden, Super E10 knapp 20 Cent. Der Tankrabatt von knapp 17 Cent sorgt zwar für sinkende Preise, hat auf den Preisabstand von Diesel und Benzin aber keinen Einfluss. Mitten in der norditalienischen Stadt Modena ist ein Auto in eine Menschenmenge gerast. Mehrere Menschen wurden zum Teil schwer verletzt, darunter auch eine deutsche Touristin.
5: Es war der blanke Horror, sagen Augenzeugen. Hier können die Bilder einfach nicht vergessen. Menschen fliegen regelrecht durch die Luft, Panik bricht aus. Am Ende der Wahnsinnsfahrt versucht der Täter noch zu fliehen. Mit einem Messer in der Hand. Passanten können ihn aber stoppen und der Polizei übergeben. Einen etwa 30-jährigen Italiener, der schon einmal in psychiatrischer Behandlung war. Warum er in die Gruppe raste, ist aber noch unklar. Im Moment gehen die Ermittler hier aber nicht von einem Terrorakt aus. Aus Italien, Claudia Wächter.
3: Zum Fußball. Die Meisterschaft ist schon lange sicher. Gestern am letzten Bundesligaspieltag gab es für den FC Bayern nach dem 5:1 gegen Köln auch die Meisterschale. Und heute wird zu Hause mit den Fans gefeiert. Zur Stunde wird die Mannschaft im Münchner Rathaus vom neuen Oberbürgermeister Dominik Krause empfangen. Danach geht's traditionell auf den Rathausbalkon, um den Fans auf dem Münchner Marienplatz zuzujubeln.
1: Der Antenne Niedersachsen Stau- und Blitzerservice. Vorsicht auf der A1 Hamburg Richtung Bremen zwischen Elsdorf und Bokel. Da liegen mehrere Metallteile auf der Straße. Dann die A1 Bremen Richtung Osnabrück. Hier staut es sich vor der Weserbrücke. Da braucht ihr eine halbe Stunde länger. Und auch in der Gegenrichtung Bremen. Da braucht ihr eine halbe Stunde länger vor der Weserbrücke. A1 Bremen Richtung Münster zwischen Osnabrück Nord und Lengerich, da sind es ca. 15 Minuten Zeitverlust. A1 Lübeck Richtung Bremen, ein dicker Stau hier zwischen Hamburg-Oehlendorf und Hamburg-Stillhorn, das sind 35 Minuten mehr. Auch auf der A7 Flensburg Richtung Hamburg, dicker Stau hier vom Elbtunnel, da plant am besten eine halbe Stunde mehr ein. Genauso wie auf der A7 Hamburg Richtung Hannover zwischen Schneverding und Bad Fallingbostel, hier eine halbe Stunde plus. Auf der A7 Hannover Richtung Hamburg gab es einen Unfall, Vorsicht hier zwischen Ramelsloh und dem Horster Dreieck, da auch ungefähr eine Viertelstunde Zeitverlust. A27 Cuxhaven Richtung Bremen, auch eine Viertelstunde mehr hier zwischen Stotel und Hagen. Dann die A27 Cuxhaven Richtung Bremerhaven, Vorsicht zwischen Neuenwalde und Diebstedt, da liegen Gegenstände auf der Straße. Und Vorsicht im Kreis Oldenburg, im Dorf zwischen Döhlen und Hundlosen in beiden Richtungen, 10 Pferde auf der Fahrbahn gesehen worden. Euch wünschen wir eine gute und vor allem sichere Fahrt.
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1: Ja, moin. Und wir müssen natürlich noch mal kurz über den Eurovision Song Contest sprechen. Gestern hat Sarah Engels ja für Deutschland es leider nur auf Platz 23 geschafft. Aber ey, immerhin nicht der letzte Platz, oder? Aber tja, woran hat's gelegen?
6: Ja, gut, woran hat's gelegen? Das ist natürlich immer so die Frage. Ich sag natürlich immer, woran hat's gelegen? Da fragt man sich nachher natürlich immer, woran es gelegen hat. Ich sag immer, woran es gelegen hat, weiß ich immer.
1: Ja, würde ich es auch so behaupten, aber wir gehen gleich nochmal ein bisschen in die Analyse. Vorher gute Musik von Lola Young, Robbie Williams und Taylor Swift.

0: So ein richtig deftiges Katerfrühstück. Ich bin mir sicher, das gibt's heute bei allen Teilnehmerinnen und Teilnehmern, die gestern beim Eurovision Song Contest aufgetreten sind. Moin, Morten Krüger hier bei Antenne Niedersachsen. Ich hoffe, auch unsere Kandidatin Sarah Engels hat gestern noch ordentlich gefeiert, obwohl natürlich Platz 23 jetzt nicht so mega berauschend war. Ich denke, da hatte man auf mehr gehofft auf jeden Fall. Wahrscheinlich immer noch am Feiern ist dagegen Dara. Die Sängerin hat ja für Bulgarien gestern den ESC gewonnen. Kollege Ronny Thore hat sich das ganze Spektakel angeschaut als drittletzter Platz für Deutschland mit dem Song Fire. Hören wir nochmal kurz rein. I'm on fire, fire. Ich sag mal so, wir haben auf jeden Fall schon schlechter abgeschnitten, ne?
1: Ja, das stimmt insofern, dass wir die letzten Jahre ja reihenweise letzte und vorletzte Plätze geholt haben. Allerdings zuletzt auch einen 12. und 15. Platz, also da sind wir jetzt schon zurück im Jammertal. Sarah Engels versuchte es so ein bisschen damit auch zu erklären, dass wir einfach international keine Sympathieträger sind.
2: Ich glaube, für Deutschland ist es kein Geheimnis, dass wir es immer schwer haben beim Eurovision, deswegen hat es mich jetzt auch nicht unbedingt überrascht.
1: Außerdem könnte man auch den Startplatz als zweite von 25 so ein bisschen als Entschuldigung hernehmen. Aber die Vorhersagen waren auch schon vorher nicht gut für den deutschen Song. Und nicht wenige sagen, Sarah Engels hat zwar alles gegeben, aber ihr Song war einfach nicht gut oder auffällig genug.
0: Ja, wie wir vorhin schon festgehalten haben, woran es gelegen hat, war es nicht immer auf jeden Fall. Aber mal zur Siegerin, Dara aus Bulgarien. Der Song ist ja schon eine geile Nummer, muss man sagen. Bangaranga, Bangaranga, Bangaranga, I'm the Bangaranga. Vor allem jetzt dieser Wechsel, richtig cool. Also, da kommen die Hüften schon ordentlich in Schwung. Was hat sie denn richtig bzw. irgendwie anders gemacht? Was kann sich Deutschland da vielleicht noch abschauen?
1: Ja, also die ist eine krasse Performerin mit viel Bühnenerfahrung. Die hat Sarah Engels allerdings auch. Dara ist allerdings daheim in Bulgarien ein echter Superstar. Mhm. Mehr als Sarah Engels bei uns. Hm. Und ihr Song Bangaranga ist deutlich origineller, moderner, mit Nina Chuba-Vibes und einer Botschaft über Aufruhr, Rebellion und Liebe. Ja. Dass sie den ESC damit gewonnen hat, konnte sie allerdings nicht glauben.
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1: Und wisse gar nicht, ob sie gerade schlafe oder wach sei.
0: Wahrscheinlich geht es ja auch aktuell immer noch so. Vielen Dank, Ronny, für das ESC-Update. Ich glaube, wir können festhalten, wenn man nichts wagt, dann gewinnt man auch nichts.
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2: Heute kommt vor allem im Osten von Niedersachsen ordentlich Sonne raus. Insgesamt ist es aber heute bewölkt und Richtung Westen sind auch immer wieder kurze Schauer mit dabei. Ansonsten aber trocken bei 13 bis 17 Grad. Morgen starten wir mit einem Mix aus Sonne und Wolken in den Tag. Später zum späten Nachmittag oder Abend kommen dann aber auch noch ein Schauer und teils auch Gewitter mit dazu. Das bei maximal 20 Grad morgen. Und auch am Dienstag knacken wir die 20 Grad Marke und auch am Dienstag ist viel Sonne mit dabei.
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2: A1 Bremen Richtung Osnabrück, da staut es sich vor der Weserbrücke. Ihr braucht ca. 25 Minuten länger und auch eine halbe Stunde längere Fahrt in der Gegenrichtung hier auf der A1 Osnabrück Richtung Bremen vor der Weserbrücke. Dann die A1 Bremen Richtung Münster, eine Viertelstunde Zeitverlust durch den Stau zwischen Osnabrück Nord und Lengerich. A1 Lübeck Richtung Bremen, auch hier staut es sich zwischen Hamburg-Oehlendorf und Hamburg-Stillhorn, plant da ungefähr eine halbe Stunde mehr ein. Genauso wie auf der A7 Flensburg Richtung Hamburg zwischen dem Dreieck Hamburg Nordwest und Hamburg-Bahrenfeld hier vorm Elbtunnel 35 Minuten Zeitverlust. A7 Hamburg Richtung Hannover zwischen Schneverding und Bad Fallingbostel kommen auch nochmal ca. 30 Minuten obendrauf und auf der A7 Hannover Richtung Hamburg zwischen Thieshoop und dem Horster Dreieck auch ungefähr 10 Minuten Zeitverlust. A27 Cuxhaven Richtung Bremen, Vorsicht hier zwischen Neuenweide und Debstedt, da liegen Gegenstände auf der Straße. Und die Elbfähre Glückstadt-Wischhafen, ungefähr 1,5 Stunden Wartezeit aktuell an der Fähre. Gute und sichere Fahrt euch.
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0: Moin, ihr hört Antenne Niedersachsen an diesem Sonntagmittag. Der Sender, der euch die Stars live vor die Haustür bringt, ihn hier zum Beispiel. 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Da hat er sich nämlich euren Alltagsproblemen gestellt.
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2: Moin, der Mathis aus Hildesheim hier. Mein Problem im Alltag ist tatsächlich, dass ich teilweise mich viel zu viel ablenken lasse von meinem Smartphone. Einmal das Handy rausnehme und ich bin auf Social Media und zack, sind wieder eine halbe Stunde vergangen. Vielleicht habt ihr da irgendwie einen Ansatz, wie ihr mir da irgendwie helfen könnt.
3: So, erstmal an der Stelle, Mathis, wir sind zwei Menschen, die ein ähnliches Problem miteinander teilen. Ich falle ganz oft in diese Falle. Ich glaube, wichtig ist erstmal zu wissen, du bist jetzt nicht der Einzige und es ist kein Problem, wo du dir große Sorgen drüber machen solltest. 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Und ich glaube, wenn das Handy schon erstmal nicht vibriert, wenn da erstmal schon keine Benachrichtigungen kommen, dann ist man schon mal weniger in der Gefahr, das in die Hand zu nehmen.
0: Ja, Kamerad, absolut sympathischer Typ und ihr solltet euch den 6. 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Und hier ist er, Kamerad mit I Believe bei Antenne Niedersachsen.

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1: Heute ist es überwiegend bewölkt und vor allem Richtung Westen sind immer wieder kurze Schauer mit dabei. Ansonsten aber eigentlich fast überall trocken. Und im Osten von Niedersachsen kommt auch immer wieder die Sonne raus. Das alles heute bei 13 bis 17 Grad. Morgen dann direkt ein sonniger Mix mit Wolken zum Start in den Tag. Später gen Abend kommen aber neue Schauer und teilweise auch Gewitter mit dazu. Aber warm wird es auf jeden Fall. Maximal 20 Grad sind morgen drin. Und auch am Dienstag knacken wir die 20-Grad-Marke. Sonnig wird es ebenfalls.
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3: Ich bin Thomas Bliski. Die AfD-Umfragewerte in Sachsen-Anhalt alarmieren mehrere Länderinnenminister. Nach einem Bericht des Handelsblatts wollen sie Vorkehrungen für den Fall einer Regierungsbeteiligung treffen. Thüringens Innenminister Meyer drängt auf Beratungen bei der nächsten Innenministerkonferenz.
4: Man müsse dringend darüber beraten, welche Risiken eine mögliche Regierungsübernahme der AfD in Sachsen-Anhalt für die Sicherheitsarchitektur in Deutschland hätte, sagte Meyer dem Handelsblatt. Die AfD stelle aufgrund ihrer zahlreichen Kontakte zu autoritären Staaten und ihrer Vernetzung mit rechtsextremen Vorfeldorganisationen eine Gefahr für die Sicherheit der Bundesrepublik dar. Hessens Innenminister Posseck spricht sich ebenfalls für Vorbereitungen bei, wie er sagt, Eintritt des Worst-Case-Szenarios aus. Auch die Abläufe in der Innenministerkonferenz müssten dann angepasst werden. Dirk Zeitler, Berlin.
3: Israel stellt sich nach Medienberichten auf eine mögliche Wiederaufnahme der Angriffe im Iran ein. Die Armee sei in höchster Bereitschaft, heißt es unter Berufung auf israelische Regierungsvertreter. Demnach warte man auf eine Entscheidung von Donald Trump. Nach Ansicht des US-Präsidenten ist Teheran nicht bereit, seine Bedingungen bei den Verhandlungen zu akzeptieren. Die Weltgesundheitsorganisation hat wegen des Ebola-Ausbruchs in der Demokratischen Republik Kongo und in Uganda eine internationale Gesundheitsnotlage ausgerufen. Damit will die UN-Behörde Nachbarländer in erhöhte Alarmbereitschaft versetzen.
5: Bislang gäbe es in der Region rund 250 nachgewiesene oder mutmaßliche Fälle der gefährlichen Fieberkrankheit und laut WHO 80 Todesfälle. Vor allem der Nordosten des Kongo ist betroffen. Die WHO geht aber davon aus, dass der Ausbruch möglicherweise viel größer ist als bislang entdeckt. Sie sieht ein hohes Risiko für eine Ausbreitung des Virus auch im Nachbarland Uganda. Ebola ist eine ansteckende und lebensbedrohliche Infektionskrankheit. Das Virus wird durch Körperkontakt und Kontakt mit Körperflüssigkeiten übertragen. Einen Impfstoff gibt es bislang nicht. Diana Kramer, Nachrichtenredaktion.
3: Diesel ist zum ersten Mal seit Anfang März wieder billiger als E10. Im bundesweiten Tagesdurchschnitt kostete ein Liter Diesel gestern 1,990 €, ein Liter E10 aber 1,994 €, teilte der ADAC mit. Diesel verbilligte sich damit um 0,9 Cent im Vergleich zu Freitag. E10 blieb unverändert.
1: Der Antenne Niedersachsen Stau- und Blitzerservice. A1 Bremen, Osnabrück, hier in beiden Richtungen Stau vor der Weserbrücke, da braucht ihr jeweils eine halbe Stunde länger durch. A1 Bremen Richtung Münster, zwischen Osnabrück Nord und Lengerich staut es sich ebenfalls, da braucht ihr eine Viertelstunde länger. A1 Lübeck Richtung Bremen, zwischen Hamburg-Oehlendorf und Hamburg-Stillhorn, dicker Stau hier, plant da 35 Minuten mehr ein, genauso wie vor dem Elbtunnel auf der A7 Flensburg Richtung Hamburg, auch hier 35 Minuten plus. A7 Hamburg Richtung Hannover, Vorsicht hier zwischen Hamburg-Waltershof und Hausbruch, da liegen Gegenstände auf der Straße. A7 Hamburg Richtung Hannover, hier staut es sich zwischen Schneverding und Bad Fallingbostel, da braucht ihr 20 Minuten mehr. A7 Hannover Richtung Hamburg, eine Viertelstunde immer noch mehr hier zwischen Tieshope und dem Horster Dreieck. Dann Vorsicht, gefährliche Situation auf der A28 Bremen Richtung Oldenburg. Da liegen Gegenstände auf der Straße zwischen Delmenhorst-Hasport und Delmenhorst-Adelheide. Und noch die Elbfähre Glückstadt-Wischhafen. Wartezeit aktuell von 1,5 Stunden. Euch wünschen wir eine gute und sichere Fahrt.
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1: Und falls ihr in letzter Zeit mal auf einem dieser vielen Jobportale unterwegs wart, da wisst ihr natürlich, da werden ohne Ende Quereinsteiger gesucht in allen möglichen Bereichen, vom Verkauf irgendwie bis zur Reinigung oder Hausmeistertätigkeiten und sowas. Aber Quereinsteiger sollen jetzt auch helfen, den Lehrermangel ein bisschen zu beseitigen. Wie genau, das klären wir gleich. Vorher gibt es natürlich wie gewohnt gute Musik und die ist jetzt von Coldplay, Carrie Hilson und Bruno Mars.

0: Mit einem der besten Gute-Laune-Songs geht's durch diesen Sonntag. Schön, dass du mit dabei seid hier bei Antenne Niedersachsen. Ich bin Morten Krüger und ich denke, davon haben wir alle schon mal gehört, nämlich vom Lehrermangel in Niedersachsen und natürlich eigentlich auch im Rest von Deutschland. Vor allem an Real-, Haupt- und Gesamtschulen. Antenne Niedersachsen-Reporter Daniel Flüß helfen dagegen, soll ja jetzt ein Studiengang, der mit Q anfängt.
1: Ja, der Quereinstiegsmaster, der richtet sich an alle Studierenden mit Bachelorabschluss. Die können dann den Master draufsetzen und sind danach qualifizierte Lehrerinnen und Lehrer. Kultusministerin Julia Willi Hamburg.
2: Wir brauchen händeringend Lehrkräfte. Wir haben einfach zu wenig und wir erleben, dass Menschen sich manchmal entscheiden, Lehramt zu studieren und dann zu wechseln, beispielsweise in die Wirtschaft. Aber wenn Menschen, die sagen, wir hatten eigentlich einen anderen Fokus und wollen jetzt Lehrkräfte werden, die haben ein Problem, weil sie haben kein passendes Angebot. Und das bieten wir künftig genau dieser Zielgruppe.
0: Ziemlich spannend. Im Sommersemester 2027 soll es dann losgehen. Erstmal an 2 Unis in Niedersachsen.
1: Genau, in Hildesheim und Lüneburg 50 Plätze gibt's und das ist erstmal sozusagen der Pilotversuch. Also möglich, dass es diesen Master dann auch an anderen Unis später geben wird. Grundlage dafür sind die bundesweiten Beschlüsse gegen den Lehrermangel von der Kultusministerkonferenz 2024.
0: Ja, vielen Dank, Daniel. Und das sind wirklich sehr beruhigende Worte für meine Eltern auf jeden Fall. Weil nachdem ich ja jetzt so einen Bachelor of Arts gemacht habe, so ein Medienfutze geworden bin, sind die bestimmt sehr beruhigt, dass sie wissen, mein Sohn, der kann auch noch was Handfestes machen.
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8: Viele Wolken heute mit dabei, aber vor allem im Osten von Niedersachsen zeigt sich immer wieder die Sonne. Richtung Westen müssen wir dagegen immer wieder mit kurzen Schauern rechnen. Ansonsten aber insgesamt trocken bei 13 bis 17 Grad. Morgen dann ein Mix aus Sonne und Wolken. Erst zum späteren Nachmittag oder zum Abend hin kommen dann neue Schauer und teilweise auch Gewitter mit dazu. Das bei maximal 20 Grad. Und auch Dienstag wird es warm, auch da knacken wir die 20 Grad Marke. Und ordentlich Sonne ist auch mit dabei.

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1: A1 Bremen Richtung Hamburg. Zwischen Diversen und Hittfeld wurde jetzt die rechte Spur gesperrt. Vorsicht, da laufen Bergungsarbeiten. Aktuell braucht ihr eine Viertelstunde länger dadurch. Dann die A1 Bremen Osnabrück. In beiden Richtungen staut es sich vor der Weserbrücke. Da braucht ihr jeweils eine halbe Stunde länger durch. Auch eine halbe Stunde plus auf der A1 Lübeck Richtung Bremen zwischen Hamburg-Oehlendorf und Stillhorn. Dann die A7 Flensburg Richtung Hamburg. Hier staut es sich vor dem Elbtunnel. Da braucht ihr auch eine halbe Stunde länger durch. A7 Hamburg Richtung Hannover. Zwischen Schneverding und Bad Fallingbostel stockt es. Da braucht ihr eine Viertelstunde länger. Auf der A7 Hannover Richtung Hamburg sind es auch 10 Minuten mehr hier zwischen Tieshope und dem Horster Dreieck. Und auch die Elbfähre Glückstadt-Wischhafen ungefähr Wartezeiten von 1,5 Stunden aktuell. Gute und sichere Fahrt euch.
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0: die vielleicht kurzen Filz der 80er. Philip Bailey und Phil Collins hier bei Antenne Niedersachsen. Easy Lover an diesem Wochenende. Ich bin Morten Krüger und ganz besondere Grüße an eure Feinis und Fellnasen da draußen. Viel Spaß gleich noch bei der Gassi-Runde. Und ich freue mich auch tierisch, denn wir haben was absolut Tolles zu feiern. Was genau das ist, das verrät euch meine Kollegin Lea Fenn.
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1: Viele Wolken mit dabei und vor allem im Westen von Niedersachsen können immer wieder kurze Schauer runterkommen. Ansonsten aber eigentlich fast überall trocken, im Osten auch immer wieder die Sonne mit dabei. Das alles bei 13 bis 17 Grad heute. Morgen starten wir dann mit einem lockeren Mix aus Sonne und Wolken in den Tag. Aber zum späten Nachmittag, zum Abend hin, kommen dann neue Schauer mit dazu. Teilweise sind auch Gewitter mit dabei. Das bei maximal 20 Grad, also ziemlich warm morgen auf jeden Fall. Und auch am Dienstag knacken wir die 20 Grad Marke und auch da wird es ziemlich sonnig.
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3: Ich bin Thomas Bliskin. Israel stellt sich nach Medienberichten auf eine mögliche Wiederaufnahme der Angriffe im Iran ein. Die Armee sei in höchster Bereitschaft, hieß es unter Berufung auf israelische Regierungsvertreter.
4: Bei den Bemühungen um eine friedliche Lösung des Konflikts mit dem Iran gibt es bisher keine Annäherung. Vor dem Hintergrund rechnet man in Israel damit, dass der Krieg wieder ausbrechen könnte. Nach Medienberichten wird mit einer baldigen Entscheidung von US-Präsident Donald Trump gerechnet. Auch die New York Times hatte berichtet, das Pentagon prüfe bereits verschiedene Kriegsoptionen. Grund dafür sei, dass die bisherigen Ziele, insbesondere mit Blick auf das iranische Atomprogramm, bisher nicht erreicht worden seien. Als mögliche Szenarien gelten in Israel begrenzte Schläge auf iranische Kraftwerke und Brücken, aber auch Bodenoperationen der USA. Sarah Lemmel, Tel Aviv.
3: Die AfD-Umfragewerte in Sachsen-Anhalt alarmieren mehrere Länderinnenminister. Nach einem Bericht des Handelsblatts wollen sie Vorkehrungen für den Fall einer Regierungsbeteiligung treffen. Thüringens Innenminister Meyer drängt auf Beratungen bei der nächsten Innenministerkonferenz.
5: Man müsse dringend darüber beraten, welche Risiken eine mögliche Regierungsübernahme der AfD in Sachsen-Anhalt für die Sicherheitsarchitektur in Deutschland hätte, sagte Meyer dem Handelsblatt. Die AfD stelle aufgrund ihrer zahlreichen Kontakte zu autoritären Staaten und ihrer Vernetzung mit rechtsextremen Vorfeldorganisationen eine Gefahr für die Sicherheit der Bundesrepublik dar. Hessens Innenminister Posek spricht sich ebenfalls für Vorbereitungen bei, wie er sagt, Eintritt des Worst-Case-Szenarios aus. Auch die Abläufe in der Innenministerkonferenz müssten dann angepasst werden. Dr. Zeitler, Berlin.
3: Feuerwehr und Sanitäter haben im oberbayerischen Traunstein einen aus Kroatien kommenden Nachtzug evakuiert. Gemeldet worden war ein Brand im Zug, der sich dann jedoch als qualmende Bremse herausstellte. Laut Feuerwehrverband wurden 250 Fahrgäste aus dem Zug evakuiert. Auch wenn es für Deutschland im Finale nur für Platz 23 gereicht hat, was Reichweite und Einschaltquote betrifft, landete die ARD mit dem Eurovision Song Contest auf dem ersten Platz. Durchschnittlich fast 9 Millionen Zuschauer haben das ESC-Finale vor den Fernsehern verfolgt. Die Einschaltquote lag bei 46,8%, teilte die ARD mit. Beim jüngeren Publikum waren vor allem die digitalen Angebote gefragt.
1: Der Antenne Niedersachsen Stau- und Blitzerservice. A1 Bremen-Osnabrück. In beiden Richtungen staut es sich hier vor der Weserbrücke. Da braucht ihr ungefähr eine halbe Stunde länger durch. A1 Lübeck Richtung Bremen. Auch hier eine halbe Stunde Zeitverlust durch den Stau zwischen Hamburg-Oehlendorf und Hamburg-Stillhorn. Dann die A7 Flensburg Richtung Hamburg. Hier staut es sich vorm Elbtunnel. Da braucht ihr auch ungefähr eine halbe Stunde länger durch. Noch die A7 Hannover Richtung Hamburg. Zwischen Thieshoop und dem Horster Dreieck 10 Minuten Zeitverlust. Und noch die Elbfähre Glückstadt-Wischhafen, ungefähr eine Stunde Wartezeit momentan in beide Richtungen. Euch wünschen wir eine gute und vor allem sichere Fahrt.
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1: 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Ja, St. Pauli steigt ab. Und Wolfsburg konnte sich noch in die Relegation retten. Das waren gestern die Ergebnisse aus der ersten Bundesliga. Aber heute entscheidet sich ja, welcher Club aus der zweiten Bundesliga wieder erstklassig wirkt und aus der zweiten Liga in die erste aufsteigt. Die Frage ist, kann Hannover es schaffen heute? Oder macht es am Ende doch vielleicht Elversberg oder Paderborn? Die sind ja alle punktgleich unterwegs aktuell. Gleich schauen wir mal, wie bei unseren Roten so die Chancen stehen, ab nächstem Jahr wieder in der ersten Liga mitzuspielen. Davor gibt es gute Musik von Felix Jähn, Nickelback und Sophie and the Giants. Und Anpfiff ist dann ja heute um 15:30 Uhr. Alle Spiele natürlich parallel.

0: Die Snacks stehen bereit, die Getränke sind hoffentlich auch schon kalt und dann darf es auch gerne so langsam losgehen. Hier ist Antenne Niedersachsen am Entscheidungssonntag. Ich bin Morten Krüger. Ja, heute geht es darum, welches Team kann sich in der zweiten Bundesliga durchsetzen? Welches Team steigt in die erste Bundesliga auf? Und man kann sagen, wo niedersächsische Clubs sind, da wird es auf jeden Fall sehr spannend, auch egal an welchem Tabellenende. Hannover 96 aktuell Dritter in der zweiten Liga und könnte damit eben aufsteigen. Antenne Niedersachsen, Sportmann Hannes Westermann. Welche Voraussetzungen brauchen wir dafür?
1: Ja, sie müssen heute gegen Nürnberg gewinnen. Die sind aktuell Achter. Eigentlich machbar für Hannover, aber Nürnberg hat letzte Woche überraschend Meister Schalke mit 3:0 geschlagen. Die sind also echt nicht zu unterschätzen. Und gleichzeitig heißt es hoffen, dass der zweite Elversberg nicht gegen den Tabellenletzten Münster gewinnt. Ja. Wenn beide gewinnen, Elversberg und Hannover, dann heißt es möglichst viele Tore schießen für 96, denn Elversberg hat die deutlich bessere Tordifferenz. Wenn beide patzen, könnte Paderborn der lachende Dritte sein. Die spielen gegen Darmstadt und sind Vierter, haben aber die schlechteste Tordifferenz der drei.
0: Ey, drei Teams mit gleicher Punktzahl, also ich glaube, so spannend war es lange nicht mehr am letzten Spieltag. Aber ja, am Ende könnte es ja auch auf Eintracht Braunschweig ankommen. Die Löwen sind 14., stehen damit eigentlich recht sicher, aber freuen darf man sich in Braunschweig noch nicht. Worauf kommt es denn für die Eintracht an?
1: Am besten auf Schalke gewinnen oder hoffen, dass Fürth, Bielefeld und Düsseldorf nicht gewinnen, dann bleiben sie sicher in der Liga. Das Problem ist nur, dass Fürth und Düsseldorf gegeneinander spielen, also irgendwer wird so oder so punkten. Die Löwen müssen auf Schalke also alles geben, denn selbst mit einem Unentschieden sind sie nicht sicher durch. Wenn Bielefeld und Düsseldorf dann nämlich gewinnen, rutscht die Eintracht auf den Relegationsplatz.
0: Tja, und dann müssten sie gegen den Dritten der dritten Liga spielen, das ist jetzt Rot-Weiß Essen. Es wird richtig spannend und wir halten euch natürlich über die aktuellen Ergebnisse auf dem Laufenden. Anstoß aller Spieler in der zweiten Liga gleich um 15:30 Uhr.
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2: Heute ist es überwiegend bewölkt, aber vor allem im Osten zeigt sich trotzdem immer wieder die Sonne. Richtung Westen müssen wir allerdings mit kurzen Schauern rechnen. Ansonsten aber eigentlich fast überall trocken, mit Höchstwerten zwischen 13 und 17 Grad. Morgen starten wir dann direkt mit einem lockeren Mix aus Sonne und Wolken in den Tag. Aber später im Tagesverlauf kommen noch Schauer, teilweise auch Gewitter mit dazu. Aber warm wird's, maximal 20 Grad, und auch am Dienstag knacken wir die 20 Grad Marke und sonnig wird's auch.
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1: A1 Bremen Richtung Osnabrück und auch in der Gegenrichtung, da staut es sich vor der Weserbrücke, da braucht ihr ungefähr eine halbe Stunde länger durch. A1 Lübeck Richtung Bremen zwischen Hamburg-Oehlendorf und Hamburg-Stillhorn, auch hier eine halbe Stunde Zeitverlust. Vorsicht auf der A2 Hannover Richtung Berlin zwischen Hannover-Lahr und Buchholz, Vorsicht, da liegt ein Metallteil auf der linken und mittleren Spur. A7 Flensburg Richtung Hamburg zwischen dem Dreieck Hamburg-Nordwest und Hamburg-Bahrenfeld, Stau hier vorm Elbtunnel, das kostet euch ungefähr 35 Minuten. Dann die A7 Hannover Richtung Hamburg, 10 Minuten plus hier immer noch zwischen Tieshope und dem Horster Dreieck. Vorsicht auf der A28 Oldenburg-Leer zwischen Leer-Ost und dem Dreieck Leer, in beiden Richtungen wurde ein Reh auf der Fahrbahn gesehen und das wahrscheinlich das gleiche Reh. Auch auf der A31 Leer-Emden hier zwischen dem Dreieck Leer und Fehnhusen ein Reh auf der Fahrbahn. Vorsicht in dem Bereich. Euch wünsche ich mal eine gute und sichere Fahrt.
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0: Noch keine 10 Minuten gespielt, aber es sind schon 3 Tore gefallen in der zweiten Fußball-Bundesliga. Moin, hier ist Antenne Niedersachsen mit Morten Krüger. Ja, Bochum führt schon mit 1:0 gegen den KSC. Fürth führt mit 1:0 gegen Düsseldorf und gerade hat Paderborn auch das 1:0 gegen Darmstadt geschossen. Es bleibt weiterhin sehr spannend. Aber während sich jetzt in der zweiten Liga entscheidet, wer auf- oder absteigt, könntet ihr euch für ein unvergessliches Konzert entscheiden.
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0: 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Kleiner Tipp, und der geht sowieso immer, die Moin-Show würde ich morgen früh auf jeden Fall einschalten. Silke war letztes Jahr mit dabei. Moin, ich hoffe, du hast einen entspannten Sonntag bisher.
3: Ja, ich bin gerade zur Reha auf Norderney. Dann ist das ganz entspannt hier.
0: Ja, wunderbar. Du kommst ja nämlich eigentlich aus Mainz, wenn ich das richtig gesehen habe.
3: Ja, richtig, genau. Aber mein Papa ist Ostfriese. Also ich bin irgendwann dorthin gezogen. Genau.
0: Sehr schön. Also quasi wieder in heimatlichen Gefilden jetzt mit der schönen Nordseeluft. Wunderbar.
3: Oh, großartig.
0: Herrlich. Und Nordseeluft ist ja genau das richtige Stichwort. Denn du warst ja letztes Jahr mit dabei bei Stars for Free am Strand mit Sarah Connor. Was ist so das erste Bild, was du vor Augen hast, wenn du daran zurückdenkst?
3: Es ist unbeschreiblich. Es war extrem nahbar, mitreißend, emotional. Das Gesamtpaket war einfach toll. Das ganze Antenne Niedersachsen-Team hat sich so viel Mühe gemacht, die Organisation. Und natürlich, Sarah Connor war der Knaller, ne? Also das war unfassbar. Ja, das war kaum zu steigern, ne?
0: Ach, Hammer, ja. Also du hast schon gesagt, das ganze Gesamtpaket war so geil, aber gab es für dich irgendwie so das eine Highlight, dieser Moment, wo du sagst, boah, ja, das war's einfach?
3: Das Highlight war wirklich, dass ich das Ganze mit meiner Tochter erleben durfte. Mhm. Und, oh Gott, das Ganze war sehr emotional.
0: Genau darum geht's ja, um diese tollen Momente, diese schönen Emotionen, die man dann gemeinsam teilt und ganz, ganz lange nochmal dran zurückdenkt und dann immer wieder ein kleines Lächeln auf den Lippen hat und ja, da vielleicht auch eine kleine Freudenträne rollt oder so, aber freut uns wirklich so, dass wir genau diese Emotion bei dir auslösen konnten.
3: Ja, wir waren halt so nah dran, ne? Also das war auch im Anschluss daran hatten wir noch viel Gelegenheit, mit Verkehrskai und Flüppi und Tizi zu sprechen.
0: Ja, klar.
3: Und das war auch noch mal so nett. Ihr seid super Gastgeber.
0: Ja, dankeschön.
3: Und Nico Santos ist natürlich auch noch mal ein Knaller, ne?
0: Der Typ ist der absolute Wahnsinn, da sind wir uns auf jeden Fall einig.
3: Ja, ja. Liebe Grüße.
0: Richtig, sehr gerne aus. Vielen, vielen Dank, Silke, dass du dir noch mal die Zeit genommen hast, mit uns kurz gerne in den schönen Erinnerungen zu schwelgen. Dir jetzt noch eine möglichst schöne Zeit auf der tollen Insel Norderney und schönen Sonntag noch.
3: Ja, herzlichen Dank und viele liebe Grüße.
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1: Viele Wolken heute mit dabei, vor allem im Westen von Niedersachsen. Da sind auch immer wieder kurze Schauer mit dabei. Ansonsten überwiegend trocken, im Osten auch immer wieder sonnige Momente. Das alles bei 13 bis 17 Grad. Morgen dann ein lockerer Sonne-Wolken-Mix. Aber später im Tagesverlauf können dann neue Schauer, teils auch Gewitter aufziehen. Aber warm wird es auf jeden Fall. Maximal 20 Grad sind morgen drin. Und auch am Dienstag knacken wir die 20-Grad-Marke. Und auch da wird es ziemlich sonnig.
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3: Ich bin Thomas Bleskin. Diesel ist zum ersten Mal seit Anfang März wieder billiger als Super E10. Im bundesweiten Tagesdurchschnitt kostete ein Liter Diesel laut ADAC 1,99 Euro. E10 lag minimal darüber.
4: Noch Anfang April, zur Zeit der Höchststände bei den Spritpreisen, war Diesel zwischenzeitlich mehr als 25 Cent teurer als E10, obwohl der Kraftstoff niedriger besteuert wird. Seither ist Diesel aber um gut 45 Cent pro Liter billiger geworden. Super E10 verbilligte sich dagegen nur um knapp 20 Cent. Diesel gilt beim Preis als krisensensibler als Benzin. Das liegt auch daran, dass wir bei dem Kraftstoff auf Importe angewiesen sind. Auch zu Beginn des Ukraine-Kriegs hatte sich Diesel sehr viel schneller verteuert als Benzin und monatelang mehr gekostet. Doc Zeitler, Berlin.
3: Israel stellt sich nach Medienberichten auf eine mögliche Wiederaufnahme der Angriffe im Iran ein. Die Armee sei in höchster Alarmbereitschaft, hieß es unter Berufung auf israelische Regierungsvertreter.
5: Bei den Bemühungen um eine friedliche Lösung des Konflikts mit dem Iran gibt es bisher keine Annäherung. Vor dem Hintergrund rechnet man in Israel damit, dass der Krieg wieder ausbrechen könnte. Nach Medienberichten wird mit einer baldigen Entscheidung von US-Präsident Donald Trump gerechnet. Auch die New York Times hatte berichtet, das Pentagon prüfe bereits verschiedene Kriegsoptionen. Grund dafür sei, dass die bisherigen Ziele, insbesondere mit Blick auf das iranische Atomprogramm, bisher nicht erreicht worden seien. Als mögliche Szenarien gelten in Israel begrenzte Schläge auf iranische Kraftwerke und Brücken, aber auch Bodenoperationen der USA. Sarah Lemmel, Tel Aviv.
3: Die Ukraine hat nach russischen Angaben einen der schwersten Drohnenangriffe seit Beginn des Kriegs in der Region Moskau gestartet. Behörden meldeten mindestens 3 Tote und mehrere Verletzte, auch nahe einer Ölraffinerie. Zeitweise wurde der Flugverkehr eingeschränkt. Der ukrainische Präsident Zelensky bezeichnete die Angriffe als gerechtfertigte Reaktion auf den russischen Angriffskrieg. Die Polizei hat bei Leipzig einen entlaufenen Tiger erschossen. Das Tier war nach Polizeiangaben aus einer privaten Anlage in Schkeuditz entkommen und wurde in einer Gartenanlage erlegt. Ein Mann wurde leicht verletzt und ins Krankenhaus gebracht. Für die Bevölkerung besteht laut Polizei keine Gefahr mehr. Weitere freilaufende Tiere gäbe es nicht.
1: Der Antenne Niedersachsen Stau- und Blitzerservice. Auf der A1 Bremen-Osnabrück staut es sich in beide Richtungen hier vor der Weserbrücke. Da braucht ihr ca. 25 Minuten länger durch. A1 Lübeck Richtung Bremen, ungefähr eine halbe Stunde Zeitverlust hier zwischen Hamburg-Oehlendorf und Hamburg-Stillhorn. A7 Flensburg Richtung Hamburg, zwischen dem Dreieck Hamburg-Nordwest und Hamburg-Bahrenfeld Stau vorm Elbtunnel, auch hier eine halbe Stunde plus. A7 Hamburg Richtung Hannover, da ist ein Auto ganz blöd liegen geblieben hier zwischen Bad Fallingbostel und dem Walzroder Dreieck. Darum ist nur noch eine Spur frei momentan. Dann die A7 Hannover Richtung Hamburg. Vorsicht, da liegt ein Metallteil auf der Straße zwischen Egestorf und Garzdorf. Und noch die Elbfähre Glückstadt-Wischhafen. Aktuell Wartezeit von ungefähr einer Stunde. Gute und sichere Fahrt euch.
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1: Und welches Team schafft den Aufstieg in die erste Bundesliga? Das entscheidet sich jetzt gerade. Hannover 96 kann es schaffen, sogar direkt, ohne Relegation dazwischen. Aber was soll ich sagen, ey? Hannover tut wieder Hannover-Dinge, ohne Scheiß. Denn die beiden Aufstiegskonkurrenten Elversberg und Paderborn, die auch in die erste Liga wollen, die ja auch punktgleich in der Tabelle sind, die führen in ihren Spielen. Und bei Hannover gegen Nürnberg ist Hannover natürlich gerade mit 0:1 in Rückstand gegangen. Warum auch nicht, liebe Hannoveraner, warum nicht am wichtigsten Spieltag des Jahres einfach mal gewinnen? Wäre auch zu leicht. Aber gut, bevor ich mich jetzt hier komplett in Rage rede, Schauen wir noch mal weiter, weil aktuell läuft ja noch die erste Halbzeit. Es ist wirklich noch ordentlich Zeit, sogar für Hannover, dieses Spiel noch zu drehen. Jetzt erstmal entspannende Musik zum Glück von Tom Grennan, ATC und Leonie. Euch einen schönen Sonntag.

0: Das ist schon richtig spannend. Fast schon zu spannend. Hier ist Antenne Niedersachsen am Wochenende mit einem ziemlich emotional aufgeladenen Morten Krüger hier im Studio, denn in der zweiten Bundesliga geht es ja heute um alles oder nichts. Heute geht es darum, wer steigt in die erste Bundesliga auf, beziehungsweise wer steigt in die dritte Liga ab, und wirklich bei Hannover und Braunschweig, die beiden niedersächsischen Protagonisten, da ist alles noch drin. Hannover hat es jetzt zumindest immerhin schon geschafft, sich von dem 0:1 Rückstand gegen Nürnberg zurückzukämpfen. Es steht inzwischen 1:1, also alles noch offen jetzt in der 38. Minute. Schlecht ist allerdings für Braunschweig, dass jetzt gerade Schalke im Spiel gegen Braunschweig in Führung gegangen ist und der direkte Abstiegsmitkandidat Greuther Fürth, die führen gerade mit 3:0 gegen Düsseldorf, und wenn die jetzt noch ein Tor schießen, dann haben sie die gleiche Tordifferenz wie Braunschweig. Also es wird sich wirklich alles, glaube ich, in der allerletzten Minute entscheiden. Aber sprechen wir über ein Thema, was unsere Gemüter auf jeden Fall ein bisschen beruhigen kann, nämlich Forschung made in Norddeutschland. In dieser Woche ist nämlich die Polarstern, das mit Sicherheit bekannteste Forschungsschiff der Welt, nach 183 Tagen wieder im Heimathafen in Bremerhaven angekommen. Antenne Niedersachsen-Reporter Kai von Häfen. Wie wurden denn Schiff und Crew nach der langen Expedition in der Antarktis dann zu Hause wieder empfangen?
1: Ja, prominent kann man auf jeden Fall sagen. Unter anderem war auch Forschungsministerin Bär vor Ort. Aber die Crew und die Forschenden an Bord, die haben ja auch wirklich eine besondere Reise hinter sich, denn dieses Mal haben sie nicht nur geforscht, sondern auch eine bisher unbekannte Insel entdeckt. Das war zwar eigentlich gar nicht Teil ihrer Mission, aber das nimmt man ja auch gerne mit. Die Insel ist zwar relativ klein, aber sie wird bald auf Seekarten erscheinen und sie bekommt auch noch einen Namen. Da hat sich die Reise doch auf jeden Fall schon gelohnt.
0: Ja, vielen Dank und willkommen zurück, liebe Polarsternforscher.
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1: Das Wetter in Niedersachsen. Heute überwiegend bewölkt, aber zwischendurch kommt immer wieder die Sonne raus. Vor allem im Osten von Niedersachsen Richtung Westen kommen immer wieder kurze Schauer runter. Ansonsten aber insgesamt trocken bei 13 bis 17 Grad. Morgen starten wir dann mit einem Mix aus Sonne und Wolken in den Tag. Aber später zum Abend hin, vielleicht auch schon am späten Nachmittag, kommen dann noch Schauer. Teils auch Gewitter mit dazu, das bei maximal 20 Grad. Und auch am Dienstag über 20 Grad auf dem Thermometer und sonnig wird's auch.
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1: Mit der A1 Bremen Richtung Osnabrück. Hier Stau vor der Weserbrücke. Da braucht ihr ca. 25 Minuten länger durch. Und in der Gegenrichtung Richtung Bremen braucht ihr vor der Weserbrücke ca. 20 Minuten mehr. Dann die A1 Lübeck Richtung Bremen. Eine halbe Stunde Zeitverlust hier zwischen Hamburg-Oehlendorf und Stillhorn. Dann die A7 Flensburg Richtung Hamburg. Stau vom Elbtunnel kostet euch aktuell ungefähr 25 Minuten. Vorsicht auf der A7 Hamburg Richtung Hannover. Da ist ein Auto liegen geblieben zwischen Bad Fallingbostel und dem Walsroder Dreieck. Aber darum ist aktuell nur eine Spur frei hier. Und noch die Elbfähre Glückstadt-Wischhafen. Wartezeiten momentan von bis zu einer Stunde. Euch wünschen wir eine gute und vor allem sichere Fahrt.
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Antenne Niedersachsen mit Liquido und Narcotic an diesem Entscheidungssonntag. Morten Krüger hier für euch im Studio und in der zweiten Liga geht es darum, wer steigt auf, wer muss runter in Liga 3. Hannover konkurriert ja gerade direkt mit Elversberg und Paderborn um den Aufstieg. Alle drei Teams führen aber gerade. Hannover konnte immerhin den Rückstand von 0:1 jetzt noch drehen, sogar noch in der ersten Hälfte. Und ist jetzt gerade in die zweite Hälfte gestartet mit einer 2:1 Führung gegen Nürnberg. Stand jetzt sind wir in der Relegation, müssten dann aber noch gegen Wolfsburg gewinnen, um wirklich aufzusteigen. Aber bevor wir darüber sprechen, muss Hannover heute erstmal den Sieg auch wirklich eintüten. Und in einer Dreiviertelstunde kann ja leider auch noch jede Menge passieren. Schauen wir auf die andere Seite der Tabelle, nämlich auf Eintracht Braunschweig. Die zittern ja immer noch ein bisschen. Es könnte unter gewissen Umständen ja sein, dass Braunschweig auch in die Relegation muss, allerdings dann für Liga 3. Momentan stehen sie noch entspannt auf Platz 14, aber der 15-platzierte Fürth führt auch gerade mit 3:0. Aber Bielefeld ist hier der Faktor, der das Ganze noch drehen könnte, nämlich die liegen mit einem Punkt hinter Braunschweig aktuell auf Platz 17 und liegen auch in ihrem Spiel momentan zurück gegen Hertha BSC. Aber falls es Bielefeld irgendwie schaffen sollte, heute noch zu gewinnen, dann wird es auf jeden Fall ganz wild dann um das Abstiegsdrama rund um Braunschweig. Aber schauen wir erstmal, was passiert. Wie gesagt, eine Dreiviertelstunde ist ja auch noch Zeit. Und bis dahin kann, wie gesagt, auch noch ganz viel passieren. Wer heute auf- oder absteigt in der zweiten Bundesliga, das erfahrt ihr auf jeden Fall hier bei Antenne Niedersachsen. Und jetzt erstmal gute Musik von Coldplay, A Sky Full of Stars.

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0: Das Wetter in Niedersachsen. Heute viele Wolken mit dabei, aber im Osten von Niedersachsen auch immer wieder sonnige Momente. Im Westen dagegen immer wieder auch Schauer mit dabei. Heute Höchstwerte zwischen 13 und 17 Grad. Morgen dann überwiegend ein lockerer Mix aus Sonne und Wolken. Erst gen Abend können dann neue Schauer und teilweise auch Gewitter mit aufziehen. Das bei maximal 20 Grad morgen. Und auch am Dienstag knacken wir 20 Grad Marke und auch da wird's sehr sonnig.
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2: Ich bin Thomas Bleski. Die WHO hat wegen eines Ebola-Ausbruchs in der Demokratischen Republik Kongo eine internationale Gesundheitsnotlage ausgerufen. Die Organisation warnt dabei vor regionaler Ausbreitung, nicht vor einer weltweiten Pandemie.
3: Es gibt schon mehr als 300 vermutete Fälle. Knapp 90 Menschen sind bereits gestorben, darunter auch ein Patient im Nachbarland Uganda. Die hohe Zahl der Fälle in so kurzer Zeit gilt als äußerst besorgniserregend. Besonders beunruhigend, der Ausbruch wird durch eine seltene Virusvariante verursacht, für die es keinen Impfstoff gibt. Dazu kommt eine hohe Ausbreitungsgefahr. Das Virus ist an der kongolesischen Grenze zu Uganda und dem Südsudan ausgebrochen. Die Weltgesundheitsorganisation ist über eine rasche Ausbreitung in der gesamten Region besorgt. Christine Palitzer, Kapstadt.
2: Diesel ist zum ersten Mal seit Anfang März wieder billiger als Super E10. Im bundesweiten Tagesdurchschnitt kostete ein Liter Diesel laut ADAC 1,99 Euro. E10 lag minimal darüber.
4: Noch Anfang April, zur Zeit der Höchststände bei den Spritpreisen, war Diesel zwischenzeitlich mehr als 25 Cent teurer als E10, obwohl der Kraftstoff niedriger besteuert wird. Seither ist Diesel aber um gut 45 Cent pro Liter billiger geworden. Super E10 verbilligte sich dagegen nur um knapp 20 Cent. Diesel gilt beim Preis als krisensensibler als Benzin. Das liegt auch daran, dass wir bei dem Kraftstoff auf Importe angewiesen sind. Auch zu Beginn des Ukraine-Kriegs hatte sich Diesel sehr viel schneller verteuert als Benzin und monatelang mehr gekostet. Dirk Zeitler, Berlin.
2: Die Ukraine hat nach russischen Angaben einen der schwersten Drohnenangriffe seit Beginn des Krieges in der Region Moskau gestartet. Behörden meldeten mindestens 3 Tote und mehrere Verletzte, auch nahe einer Ölraffinerie. Zeitweise wurde der Flugverkehr eingeschränkt. Der ukrainische Präsident Zelensky bezeichnete die Angriffe als gerechtfertigte Reaktion auf den russischen Angriffskrieg. Die Polizei hat bei Leipzig einen entlaufenen Tiger erschossen. Das Tier war nach Polizeiangaben aus einer privaten Anlage in Schkeuditz entkommen und wurde in einer Gartenanlage erlegt. Ein Mann wurde entgegen ersten Angaben schwer verletzt. Für die Bevölkerung besteht laut Polizei keine Gefahr mehr.
0: Der Antenne Niedersachsen Stau- und Blitzerservice mit der A1 Bremen Richtung Osnabrück bzw. Osnabrück Richtung Bremen, denn da staut es sich in beiden Richtungen vor der Weserbrücke. Ihr braucht in beide Richtungen ungefähr 20 Minuten länger. Und Vorsicht auf der A7 Hamburg Richtung Hannover, da gab es einen Unfall da ist ein Auto liegen geblieben zwischen Bad Fallingbostel und dem Walsroder Dreieck, aber nur eine Spur frei aktuell. Euch wünsche ich eine gute und sichere Fahrt.
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0: Jetzt noch ungefähr eine halbe Stunde und dann steht fest, wer steigt auf und wer steigt ab in der zweiten Fußball-Bundesliga. Hannover will nach oben, führt aber auch gerade mit 3:2 gegen Nürnberg nach einer sehr wilden Partie, muss man sagen. Also Hannover hat zwischendurch auch schon 0:1 zurückgelegen, hat sich dann zurückgekämpft, ist wieder in Rückstand gegangen und hat sich aber wieder nach vorne gekämpft. Jetzt ungefähr noch eine halbe Stunde weiterkämpfen und dann schauen wir, wie das Endergebnis dann aussieht. Aber ich meine, wir kennen es von Hannover. Erst beim Schlusspfiff können wir uns wirklich entspannen, denn gerade diese verflixte Nachspielzeit, da sind schon so viele Tore im Niedersachsenstadion gefallen. Jetzt erstmal Musik von Mark Forster von den Black Eyed Peas und neue Musik von Robbie Williams. All My Life.

0: Antenne Niedersachsen hier am Sonntagnachmittag. Gleich neue Musik von der Hamburgerin Tiffany Ares und Vertigo. Und ich glaube, so langsam dürfen wir auch schon mal an die Sommerurlaubssaison denken, oder? Schön an warme Orte fliegen, es sich richtig gut gehen lassen. Am besten mit so wenig Reisestress wie möglich. Dafür müssen aber am Ende auch alle mitmachen. Und damit kommen wir zum wöchentlichen Preis von Micha und Mareike am Nachmittag, dem Denkmal der Dummheit. Und jetzt wird's wirklich dumm. Das ist nämlich eine Auszeichnung für besonders dämliche Aktionen aus den letzten Tagen, also ehrliche, wahre Geschichten. Und diese Story findet am vergangenen Samstagabend am Flughafen in Malaga in Spanien statt.
1: Es ist ein milder Samstagabend am Flughafen in Malaga, als ein Unbekannter, wir nennen ihn Tim, an Bord einer KLM-Maschine nach Amsterdam steigt.
2: Wisst ihr, was diese ganzen Touris hier gebrauchen können? Eine richtig gute Comedy-Nummer. Zum Glück bin ich der König der Pranks.
1: Tim hat direkt eine Bombenidee. Er richtet einen WLAN-Hotspot ein und der bleibt nicht lange unbemerkt.
3: Entschuldigen Sie, Frau Flugbegleiterin. Nein, ich möchte keine Erdnüsse, aber ich habe hier gerade irgendwie ein WLAN entdeckt, das heißt Bombe an Bord.
1: Komischerweise findet die Besatzung das nicht so lustig. Das Flugzeug ist bereits auf dem Weg in Richtung Startbahn und dreht jetzt wieder um.
2: Ja, jetzt gratulieren wir sicher alle zu meinem gelungenen Witz.
1: Es kommt anders. Alle Passagiere müssen das Flugzeug verlassen. Sicherheitskräfte mit Spürhunden durchsuchen die Maschine und das gesamte Gepäck. Erst dann kann die Reise weitergehen mit 4 Stunden Verspätung. Wer genau den WLAN-Hotspot eingerichtet hat, ist nicht bekannt. Aber er oder sie verdient für diese Aktion auf jeden Fall unsere Auszeichnung.

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1: 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Vertigo.

0: Hier ist Antenne Niedersachsen an diesem unglaublichen Fußballsonntag. Ich sag's, wie es ist. Ich kann nicht mehr. Meine Nerven sind komplett am Ende. Jetzt hat Hannover nämlich noch ungefähr so 5-6 Minuten Nachspielzeit Zeit, um diesen doofen Ausgleich von Nürnberg wieder in einen Sieg umzukehren und damit in die Relegation zu kommen, falls sie das nicht schaffen. Und falls dieses 3-3 bestehen bleibt, dann bleibt Hannover mindestens noch ein Jahr in der zweiten Liga. Und auch Braunschweig muss aktuell noch zittern. Die liegen ja 1-0 hinten gegen Schalke. Wenn das jetzt so bleibt, wie es ist, bleiben sie in der zweiten Liga. Aber falls Greuther Fürth jetzt noch ein Tor schießt oder falls Braunschweig noch ein Tor reinkriegt, dann sind sie nämlich auch auf dem Relegationsplatz. Also es bleibt wirklich spannend bis zur letzten Sekunde. Wir halten euch noch auf dem Laufenden gleich.
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1: Das Wetter in Niedersachsen heute überwiegend bewölkt mit immer wieder sonnigen Momenten im Osten und immer wieder kurzen Schauern im Westen des Bundeslandes. Ansonsten aber überwiegend trocken und heute Temperaturen zwischen 13 und 17 Grad. Morgen starten wir direkt mit einem angenehmen Mix aus Sonne und Wolken in den Tag. Das bleibt auch erstmal eine ganze Weile so. Zum Abend hin müssen wir dann aber mit neuen Schauern, teilweise auch mit Gewittern rechnen. Aber warm wird es auf jeden Fall. Maximal 20 Grad sind drin. Und auch am Dienstag, da knacken wir sogar noch die 20 Grad Marke. Und viel Sonne ist auch mit dabei.
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1: A1 Bremen Richtung Osnabrück oder auch die Gegenrichtung Bremen. Da staut es sich vor der Weserbrücke Richtung Osnabrück. Plant da 20 Minuten mehr Richtung Bremen, circa eine Viertelstunde plus. Dann die A7 Hannover Richtung Hamburg. Jetzt staut es sich hier vor dem Elbtunnel Richtung Hamburg. Darum braucht ihr dort ungefähr eine halbe Stunde länger durch. Und noch die A7 Hannover Richtung Hamburg zwischen Tieshope und dem Horster Dreieck. Auch hier 12 Minuten plus. Gute und sichere Fahrt euch.
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Was für ein Spieltag heute in der zweiten Fußball-Bundesliga. Wirklich spannend bis zur allerletzten Sekunde, muss man sagen. Moin, Morten Krüger hier bei Antenne Niedersachsen. Und ich bin wirklich fertig mit den Nerven. Viel wurde vorher rumgerechnet. Wer schafft es in die ersten Liga? Auf welche Art und Weise? Welche Sachen müssen da stimmen? Elversberg, Hannover 96 und Paderborn haben punktgleich um den Aufstieg gespielt. Und jetzt steht fest, direkter Aufsteiger wird Elversberg. Und in die Relegation geht tatsächlich jetzt Paderborn. Ja, Hannover hat es einfach nicht geschafft, einen Sieg gegen Nürnberg zu holen. Trotz mehrfacher Führung hat der Club am Ende noch das 3:3 geholt. Und damit steht Hannover jetzt auf dem wenig ruhmreichen 4. Platz. Kein Aufstieg. Erstmal noch ein Jahr weiterhin 2. Bundesliga. Aber immerhin gibt es einen Grund zur Freude bei Eintracht Braunschweig. Durch die deutlichen Siege von Bielefeld und Fürth sah es zwischendurch tatsächlich so aus, dass Braunschweig noch in die Abstiegsrelegation muss. Aber trotz 0:1 Niederlage gegen Schalke bleibt Braunschweig in der zweiten Liga. Die haben sich gerade noch so auf den sicheren Platz gerettet. Also gute Nachricht, wir können uns immerhin auf 2 weitere Niedersachsen-Derbys zwischen 96 und Braunschweig freuen. Aber ja, ich glaube für 96 und für alle Fans ist das natürlich ein relativ schwacher Trost. Da wäre heute deutlich mehr drin gewesen, muss man sagen. Aber so war es mal wieder ein ganz typischer Spieltag für Hannover 96. Kopf hoch, nächstes Jahr haben wir die nächste Chance. Jetzt erstmal David Guetta hier bei Antenne Niedersachsen.

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0: Das Wetter in Niedersachsen. Heute überwiegend bewölkt, aber im Osten immer wieder Sonne mit dabei. Richtung Westen aber auch immer wieder ein kurzer Schauer mit dabei. Ansonsten aber fast überall trocken bei 13 bis 17 Grad. Morgen dann ein lockerer Sonne-Wolken-Mix. Auch ziemlich lange bis dann gen Abend, vielleicht auch schon am späten Nachmittag, neue Schauer und teilweise auch Gewitter mit dazu kommen. Das bei maximal 20 Grad. Und auch Dienstag knacken wir die sogar noch die 20-Grad-Marke. Und da wird es auch sehr sonnig.
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2: Ich bin Thomas Bleski. Die AfD-Umfragewerte in Sachsen-Anhalt alarmieren mehrere Länderinnenminister. Nach einem Bericht des Handelsblatts wollen sie Vorkehrungen für den Fall einer Regierungsbeteiligung treffen. Thüringens Innenminister Meyer drängt auf Beratungen bei der nächsten Innenministerkonferenz.
3: Man müsse dringend darüber beraten, welche Risiken eine mögliche Regierungsübernahme der AfD in Sachsen-Anhalt für die Sicherheitsarchitektur in Deutschland hätte, sagte Meyer dem Handelsblatt. Die AfD stelle aufgrund ihrer zahlreichen Kontakte zu autoritären Staaten und ihrer Vernetzung mit rechtsextremen Vorfeldorganisationen eine Gefahr für die Sicherheit der Bundesrepublik dar. Hessens Innenminister Posseck spricht sich ebenfalls für Vorbereitungen bei, wie er sagt, Eintritt des Worst-Case-Szenarios aus. Auch die Abläufe in der Innenministerkonferenz müssten dann angepasst werden. Dr. Zeitler, Berlin.
2: Israel stellt sich nach Medienberichten auf eine mögliche Wiederaufnahme der Angriffe im Iran ein. Die Armee sei in höchster Bereitschaft, heißt es unter Berufung auf israelische Regierungsvertreter. Demnach warte man auf eine Entscheidung von Donald Trump. Nach Ansicht des US-Präsidenten ist Teheran nicht bereit, seine Bedingungen bei den Verhandlungen zu akzeptieren. Die Weltgesundheitsorganisation hat wegen des Ebola-Ausbruchs in der Demokratischen Republik Kongo und in Uganda eine internationale Gesundheitsnotlage ausgerufen. Damit will die UN-Behörde Nachbarländer in erhöhte Alarmbereitschaft versetzen.
4: Bislang gäbe es in der Region rund 250 nachgewiesene oder mutmaßliche Fälle der gefährlichen Fieberkrankheit und laut WHO 80 Todesfälle. Vor allem der Nordosten des Kongo ist betroffen. Die WHO geht aber davon aus, dass der Ausbruch möglicherweise viel größer ist als bislang entdeckt. Sie sieht ein hohes Risiko für eine Ausbreitung des Virus auch im Nachbarland Uganda. Ebola ist eine ansteckende und lebensbedrohliche Infektionskrankheit. Das Virus wird durch Körperkontakt und Kontakt mit Körperflüssigkeiten übertragen. Einen Impfstoff gibt es bislang nicht. Diana Kramer, Nachrichtenredaktion.
2: Die Polizei hat bei Leipzig einen entlaufenen Tiger erschossen. Das Tier war nach Polizeiangaben aus einer privaten Anlage in Schkeuditz entkommen und wurde in einer Gartenanlage erlegt. Ein Mann wurde entgegen ersten Angaben schwer verletzt. Für die Bevölkerung besteht laut Polizei keine Gefahr mehr.
0: Und wir werfen noch einen Blick auf den Sport, auf die zweite Fußball-Bundesliga. Da hat Hannover die Chance nicht genutzt, muss man einfach so sagen. Es gab ja die Möglichkeit, dass Hannover heute in die erste Bundesliga aufsteigt, aber leider nach einem nur 3:3 gegen Nürnberg hat das punktemäßig nicht gereicht. Hannover beendet die Saison auf Platz 4. Bleibt damit noch ein weiteres Jahr in der zweiten Liga. Aber Eintracht Braunschweig kann sich freuen. Naja, oder zumindest freuen sie sich, dass sie nicht noch in die dritte Liga absteigen. Denn trotz einer 0:1 Niederlage gegen Schalke bleibt Braunschweig in der zweiten Liga. Und damit zum Antenne Niedersachsen Stau- und Blitzerservice. Vorsicht auf der A27 Bremen-Bremerhaven, da wurden Kinder an der Fahrbahn gesehen. Vorsicht hier zwischen Bremen-Sebaldsbrück und Bremen-Fahr, da sind Kinder an der Fahrbahn. Dann die A1 Bremen Richtung Osnabrück zwischen dem Rastplatz Neunkirchen und dem Rastplatz Riest. Vorsicht, da liegen Gegenstände auf der Straße. A1 Bremen Richtung Osnabrück und auch in der Gegenrichtung, da staut es sich vor der Weserbrücke, da braucht ihr ungefähr eine Viertelstunde länger durch. Und noch die A7 Hannover Richtung Hamburg, der übliche Stau hier vom Elbtunnel. Kostet euch ungefähr eine halbe Stunde. Gute und sichere Fahrt für euch.
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1: Ich bin Thomas Bleskin. Israel stellt sich nach Medienberichten auf eine mögliche Wiederaufnahme der Angriffe im Iran ein. Die Armee sei in höchster Bereitschaft, hieß es unter Berufung auf israelische Regierungsvertreter.
2: Bei den Bemühungen um eine friedliche Lösung des Konflikts mit dem Iran gibt es bisher keine Annäherung. Vor dem Hintergrund rechnet man in Israel damit, dass der Krieg wieder ausbrechen könnte. Nach Medienberichten wird mit einer baldigen Entscheidung von US-Präsident Donald Trump gerechnet. Auch die New York Times hatte berichtet, das Pentagon prüfe bereits verschiedene Kriegsoptionen. Grund dafür sei, dass die bisherigen Ziele, insbesondere mit Blick auf das iranische Atomprogramm, bisher nicht erreicht worden seien. Als mögliche Szenarien gelten in Israel begrenzte Schläge auf iranische Kraftwerke und Brücken, aber auch Bodenoperationen der USA. Sarah Lemmel, Tel Aviv.
1: Die AfD-Umfragewerte in Sachsen-Anhalt alarmieren mehrere Länderinnenminister. Nach einem Bericht des Handelsblatts wollen sie Vorkehrungen für den Fall einer Regierungsbeteiligung treffen. Thüringens Innenminister Meyer drängt auf Beratungen bei der nächsten Innenministerkonferenz.
3: Man müsse dringend darüber beraten, welche Risiken eine mögliche Regierungsübernahme der AfD in Sachsen-Anhalt für die Sicherheitsarchitektur in Deutschland hätte, sagte Meyer dem Handelsblatt. Die AfD stelle aufgrund ihrer zahlreichen Kontakte zu autoritären Staaten und ihrer Vernetzung mit rechtsextremen Vorfeldorganisationen eine Gefahr für die Sicherheit der Bundesrepublik dar. Hessens Innenminister Posek spricht sich ebenfalls für Vorbereitungen bei, wie er sagt, Eintritt des Worst-Case-Szenarios aus. Auch die Abläufe in der Innenministerkonferenz müssten dann angepasst werden. Dirk Zeitler, Berlin.
1: Feuerwehr und Sanitäter haben im oberbayerischen Traunstein einen aus Kroatien kommenden Nachtzug evakuiert. Gemeldet worden war ein Brand im Zug, der sich dann jedoch als qualmende Bremse herausstellte. Laut Feuerwehrverband wurden 250 Fahrgäste aus dem Zug evakuiert. Und zum Sportfußball. Die SV Elversberg steigt in die erste Bundesliga auf. Elversberg sicherte sich den Aufstieg mit einem 3:0 gegen Preußen Münster. Der FC Schalke 04 stand bereits vorher als Meister fest. Der SC Paderborn geht nach einem 2:0 in Darmstadt in die Relegation gegen den VfL Wolfsburg. Abgestiegen ist Fortuna Düsseldorf nach einem 0:3 bei Greuther Fürth. Die Fürther spielen nun in der Relegation gegen Rot-Weiß Essen.

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1: Ich bin Thomas Bleskin. Die WHO hat wegen eines Ebola-Ausbruchs in der Demokratischen Republik Kongo eine internationale Gesundheitsnotlage ausgerufen. Die Organisation warnt dabei vor regionaler Ausbreitung, nicht vor einer weltweiten Pandemie.
2: Es gibt schon mehr als 300 vermutete Fälle. Knapp 90 Menschen sind bereits gestorben, darunter auch ein Patient im Nachbarland Uganda. Die hohe Zahl der Fälle in so kurzer Zeit gilt als äußerst besorgniserregend. Besonders beunruhigend, der Ausbruch wird durch eine seltene Virusvariante verursacht, für die es keinen Impfstoff gibt. Dazu kommt eine hohe Ausbreitungsgefahr. Das Virus ist an der kongolesischen Grenze zu Uganda und dem Südsudan ausgebrochen. Die Weltgesundheitsorganisation ist über eine rasche Ausbreitung in der gesamten Region besorgt. Christine Palitzer, Kapstadt.
1: Diesel ist zum ersten Mal seit Anfang März wieder billiger als Super E10. Im bundesweiten Tagesdurchschnitt kostete ein Liter Diesel laut ADAC 1,99 Euro. E10 lag minimal darüber.
3: Noch Anfang April, zur Zeit der Höchststände bei den Spritpreisen, war Diesel zwischenzeitlich mehr als 25 Cent teurer als E10, obwohl der Kraftstoff niedriger besteuert wird. Seither ist Diesel aber um gut 45 Cent pro Liter billiger geworden. Super E10 verbilligte sich dagegen nur um knapp 20 Cent. Diesel gilt beim Preis als krisensensibler als Benzin. Das liegt auch daran, dass wir bei dem Kraftstoff auf Importe angewiesen sind. Auch zu Beginn des Ukraine-Kriegs hatte sich Diesel sehr viel schneller verteuert als Benzin und monatelang mehr gekostet. Doc Zeitler, Berlin.
1: Die Ukraine hat nach russischen Angaben einen der schwersten Drohnenangriffe seit Beginn des Krieges in der Region Moskau gestartet. Behörden meldeten mindestens 3 Tote und mehrere Verletzte, auch nahe einer Ölraffinerie. Zeitweise wurde der Flugverkehr eingeschränkt. Der ukrainische Präsident Zelensky bezeichnete die Angriffe als gerechtfertigte Reaktion auf den russischen Angriffskrieg. Und zum Sportfußball. Die SV Elversberg steigt in die erste Bundesliga auf. Elversberg sicherte sich den Aufstieg mit einem 3:0 gegen Preußen Münster. Der FC Schalke 04 stand bereits vorher als Meister fest. Der SC Paderborn geht nach einem 2:0 in Darmstadt in die Relegation gegen den VfL Wolfsburg. Abgestiegen ist Fortuna Düsseldorf nach einem 0:3 bei Greuther Fürth. Die Fürther spielen nun in der Relegation gegen Rot-Weiß Essen.

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1: Ich bin Thomas Bleskin. Die AfD-Umfragewerte in Sachsen-Anhalt alarmieren mehrere Länderinnenminister. Nach einem Bericht des Handelsblatts wollen sie Vorkehrungen für den Fall einer Regierungsbeteiligung treffen. Thüringens Innenminister Meyer drängt auf Beratungen bei der nächsten Innenministerkonferenz.
2: Man müsse dringend darüber beraten, welche Risiken eine mögliche Regierungsübernahme der AfD in Sachsen-Anhalt für die Sicherheitsarchitektur in Deutschland hätte, sagte Meyer dem Handelsblatt. Die AfD stelle aufgrund ihrer zahlreichen Kontakte zu autoritären Staaten und ihrer Vernetzung mit rechtsextremen Vorfeldorganisationen eine Gefahr für die Sicherheit der Bundesrepublik dar. Hessens Innenminister Posseck spricht sich ebenfalls für Vorbereitungen bei, wie er sagt, Eintritt des Worst-Case-Szenarios aus. Auch die Abläufe in der Innenministerkonferenz müssten dann angepasst werden. Dirk Zeitler, Berlin.
1: Israel stellt sich nach Medienberichten auf eine mögliche Wiederaufnahme der Angriffe im Iran ein. Die Armee sei in höchster Bereitschaft, heißt es unter Berufung auf israelische Regierungsvertreter. Demnach warte man auf eine Entscheidung von Donald Trump. Nach Ansicht des US-Präsidenten ist Teheran nicht bereit, seine Bedingungen bei den Verhandlungen zu akzeptieren. Die Weltgesundheitsorganisation hat wegen des Ebola-Ausbruchs in der Demokratischen Republik Kongo und in Uganda eine internationale Gesundheitsnotlage ausgerufen. Damit will die UN-Behörde Nachbarländer in erhöhte Alarmbereitschaft versetzen.
3: Bislang gäbe es in der Region rund 250 nachgewiesene oder mutmaßliche Fälle der gefährlichen Fieberkrankheit und laut WHO 80 Todesfälle. Vor allem der Nordosten des Kongo ist betroffen. Die WHO geht aber davon aus, dass der Ausbruch möglicherweise viel größer ist als bislang entdeckt. Sie sieht ein hohes Risiko für eine Ausbreitung des Virus auch im Nachbarland Uganda. Ebola ist eine ansteckende und lebensbedrohliche Infektionskrankheit. Das Virus wird durch Körperkontakt und Kontakt mit Körperflüssigkeiten übertragen. Einen Impfstoff gibt es bislang nicht. Diana Kramer, Nachrichtenredaktion.
1: Und zum Sportfußball. Die SV Elversberg steigt in die erste Bundesliga auf. Elversberg sicherte sich den Aufstieg mit einem 3:0 gegen Preußen Münster. Der FC Schalke 04 stand bereits vorher als Meister fest. Der SC Paderborn geht nach einem 2:0 in Darmstadt in die Relegation gegen den VfL Wolfsburg. Abgestiegen ist Fortuna Düsseldorf nach einem 0:3 bei Greuther Fürth. Die Fürther spielen nun in der Relegation gegen Rot-Weiß Essen.

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1: Ich bin Lea Matschullat. Bundesgesundheitsministerin Warken sieht nach dem schweren Ebola-Ausbruch in der Demokratischen Republik Kongo derzeit keinen Handlungsbedarf in Deutschland. In der Bundesrepublik sei das Risiko als äußerst gering einzuschätzen, sagte sie im ARD-Bericht aus Berlin.
2: Die WHO hat wegen Ebola den internationalen Gesundheitsalarm ausgerufen. Das soll vor allem die Behörden in den betroffenen Regionen unterstützen, so Gesundheitsministerin Warken. Hilfsanfragen gebe es bisher noch nicht. Deutschland kann mit mobilen Laboren vor Ort unterstützen. Im Kongo hat sich eine seltene Variante des Virus ausgebreitet, für die es weder einen Impfstoff noch eine Therapie gibt. Eine Ausbreitung ist damit schwer einzudämmen. Aber dass es eine weltweite Pandemie geben wird, hält Ministerin Warken für nahezu ausgeschlossen. Tine Klimach, Nachrichtenredaktion.
1: Deutschland belegt in einer internationalen Vergleichsstudie zum Wohlbefinden von Kindern nur Platz 25 von insgesamt 37 bewerteten Ländern. Damit bleibe Deutschland weit hinter seinen Möglichkeiten zurück, teilte das UN-Kinderhilfswerk mit. In diesem Jahr belegen die Niederlande, Dänemark und Frankreich die ersten 3 Plätze. Aber auch in einigen Ländern mit deutlich geringerer Wirtschaftskraft wachsen Kinder demnach insgesamt unter besseren Bedingungen auf als hierzulande, so in Rumänien, Ungarn und der Slowakei. Der Höhenflug der AfD setzt die schwarz-rote Koalition unter Druck. Einer INSA-Umfrage zufolge kommt die Partei inzwischen auf 29%, Union und SPD zusammen nur noch auf 34. Die Koalition will deshalb bis zum Sommer Reformen bei Steuern, Rente und Bürokratieabbau auf den Weg bringen.
3: Bis zum Sommer sollen noch wichtige Entscheidungen fallen. Zu den dicken Brocken gehört eine Steuerreform, die die Koalition zum 1. Januar plant, um vor allem kleine und mittlere Einkommen zu entlasten. Das Vorhaben kostet viele Milliarden. Über Finanzierung ist man sich noch uneins. Thomas Pleskin, Nachrichtenredaktion.
1: Die SV Elversberg steigt in die zweite Fußball-Bundesliga auf. Elversberg sicherte sich den Aufstieg mit einem 3:0 gegen Preußen Münster. Der FC Schalke 04 stand bereits vorher als Aufsteiger fest. Der SC Paderborn geht nach einem 2:0 in Darmstadt in die Relegation gegen den VfL Wolfsburg. Abgestiegen ist Fortuna Düsseldorf nach einem 0:3 bei Greuther Fürth. Die Fürther spielen nun in der Relegation gegen Rot-Weiß Essen.

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1: Ich bin Lea Matschullert. Eintracht Frankfurt hat sich von Trainer Albert Riera getrennt. Das gab der Fußball-Bundesligist am Abend bekannt. Frankfurt hatte am letzten Spieltag die Qualifikation zum Europapokal verpasst. Riera war nur 3,5 Monate lang Trainer der Eintracht. Sein Verhältnis zu den Spielern galt zuletzt als angespannt. Wer neuer Coach bei der Eintracht werden soll, dazu gibt es noch keine Informationen vom Verein. In einer internationalen Vergleichsstudie zum Wohlbefinden von Kindern landet Deutschland weit hinten. Andere Länder zeigen laut UNICEF, wie es besser geht. Demnach wachsen selbst Kinder in Rumänien, Ungarn oder der Slowakei unter besseren Bedingungen auf als Jungen und Mädchen hierzulande.
2: Die Kinderarmutsquote hierzulande wird nicht niedriger, sondern stagniert seit Jahren. Gleichzeitig schneidet Deutschland im Bereich Bildung alarmierend schlecht ab, heißt es von UNICEF. Nur 60% der 15-Jährigen erreichen die Mindestkompetenz in Lesen und Mathematik. Außerdem klafft bei uns eine riesige Lücke zwischen Kindern aus benachteiligten und aus wohlhabenden Familien. Sowohl was Bildung, körperliche oder mentale Gesundheit angeht. Tanja Wagner, Nachrichtenredaktion.
1: Bundesgesundheitsministerin Warken sieht nach dem schweren Ebola-Ausbruch in der Demokratischen Republik Kongo derzeit keinen Handlungsbedarf in Deutschland. In der Bundesrepublik sei das Risiko als äußerst gering einzuschätzen, sagte sie im ARD-Bericht aus Berlin.
3: Die WHO hat wegen Ebola den internationalen Gesundheitsalarm ausgerufen. Das soll vor allem die Behörden in den betroffenen Regionen unterstützen, so Gesundheitsministerin Warken. Hilfsanfragen gebe es bisher noch nicht. Deutschland kann mit mobilen Laboren vor Ort unterstützen. Im Kongo hat sich eine seltene Variante des Virus ausgebreitet, für die es weder einen Impfstoff noch eine Therapie gibt. Eine Ausbreitung ist damit schwer einzudämmen. Aber dass es eine weltweite Pandemie geben wird, hält Ministerin Warken für nahezu ausgeschlossen. Tine Klimach, Nachrichtenredaktion.
1: Die SV Elversberg steigt in die zweite Fußball-Bundesliga auf. Elversberg sicherte sich den Aufstieg mit einem 3:0 gegen Preußen Münster. Der FC Schalke 04 stand bereits vorher als Aufsteiger fest. Der SC Paderborn geht nach einem 2:0 in Darmstadt in die Relegation gegen den VfL Wolfsburg. Abgestiegen ist Fortuna Düsseldorf nach einem 0:3 bei Greuther Fürth. Und die Fürther spielen nun in der Relegation gegen Rot-Weiß Essen.

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1: Ich bin Lia Matschulat. CSU-Chef Söder kann sich eine Verlängerung des Tankrabatts vorstellen. Der Tankrabatt scheine zu wirken, sagte er in der ARD-Sendung Karin Mioska. Und wenn es nicht anders gehe, könne er sich vorstellen, darüber zu diskutieren, ihn zu verlängern. Das hänge davon ab, wie sich die Spritpreise entwickelten, sagte der bayerische Ministerpräsident Söder. Noch bis Ende Juni gilt ein Tankrabatt von rund 17 Cent je Liter Sprit für die Verbraucher. Der Höhenflug der AfD setzt die schwarz-rote Koalition unter Druck. Einer INSA-Umfrage zufolge kommt die Partei inzwischen auf 29%, Union und SPD zusammen nur noch auf 34. Die Koalition will deshalb bis zum Sommer Reformen bei Steuern, Rente und Bürokratieabbau auf den Weg bringen.
2: Bis zum Sommer sollen noch wichtige Entscheidungen fallen. Zu den dicken Brocken gehört eine Steuerreform, die die Koalition zum 1. Januar plant, um vor allem kleine und mittlere Einkommen zu entlasten. Das Vorhaben kostet viele Milliarden, über Finanzierung ist man sich noch uneins. CSU-Chef Söder warnte auf dem Katholikentag vor einem Scheitern der Regierung und zog Parallelen zur Krise der Weimarer Republik. Historiker sehen nur sehr begrenzt Parallelen zur Gegenwart und warnen davor, die AfD mit den Nazis gleichzusetzen. Thomas Pleskin, Nachrichtenredaktion.
1: In Würzburg ist der Katholikentag zu Ende gegangen. Das Interesse an den etwa 900 Programmpunkten mit Musik, Diskussionen und spirituellen Angeboten war groß. Viele Veranstaltungen mussten wegen zu großen Andrangs geschlossen werden.
3: Die Welt brennt, aber sie ist nicht verloren. Mit diesen Worten hat der Vorsitzende der Deutschen Bischofskonferenz Wilmer zum Engagement für Frieden und Menschlichkeit aufgerufen. Er sagte in Würzburg, Gott schenke Kraft, Geduld und Ausdauer. Konkret hat er etwa auf die humanitäre Lage im Sudan verwiesen. Beim Schlussgottesdienst sind in Würzburg etwa 14.000 Menschen dabei gewesen. Viele weitere konnten die Übertragung verfolgen. Aus München, Florian Klaus.
1: Eintracht Frankfurt hat sich von Trainer Albert Riera getrennt. Der Fußball-Bundesligist hatte am letzten Spieltag die Qualifikation zum Europapokal verpasst. Riera war nur 3,5 Monate lang Trainer der Eintracht. Die SV Elversberg spielt ab der kommenden Saison in der Fußball-Bundesliga. Der FC Schalke 04 stand bereits vorher als Aufsteiger fest. Der SC Paderborn wird in der Relegation gegen den VfL Wolfsburg spielen. Abgestiegen ist Fortuna Düsseldorf. Greuther Fürth wird in der Relegation gegen Rot-Weiß Essen spielen.

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1: Tiziana, du hattest ja in dieser Woche ein ganz besonderes Treffen, ne?
2: Ja, ich durfte nämlich die liebe Margret Hannemann kennenlernen. Margret ist im April 100 Jahre alt geworden.
1: Und wow.
2: Ja. Von diesen 100 Jahren Lebenserfahrung kann man ja nun einiges mitnehmen und das wollte ich euch nicht vorenthalten. Wir saßen bei ihr ganz gemütlich zu Hause im Wohnzimmer. Sah genauso aus, wie man sich so ein Wohnzimmer von einer Oma vorstellt.
1: Du hast schon erzählt, sie wohnt auch noch zu Hause alleine, ne?
2: Ja.
1: Mit 100 Jahren.
2: Überleg ist ja der Wahnsinn. Mal. Und die ist ja auch noch gelaufen. Also sie hatte so einen Stock dabei, aber sie ist wirklich einfach so, also hat mich auch an der Tür begrüßt und so. Es war ganz
1: toll.
2: Ganz faszinierend, das zu sehen.
1: Gab es Eierlikör?
2: Nein. Aber sie hat mir erzählt, dass sie unglaublich gerne Rotwein trinkt und zu ihrem 100. Geburtstag so viel Rotwein geschenkt bekommt.
1: Nein.
2: Aber sie meinte, der ist dann auch schnell weg. Also,
1: Guck an. Siehst du?
2: War richtig witzig. Aber ich habe ihr natürlich auch ein bisschen ernstere Fragen gestellt. Mhm. Und zwar, wenn du eine Sache hättest, die du den Menschen mitgeben könntest, was wäre es?
3: Kein Krieg. Das finde ich schrecklich, dass es Menschen gibt, die über andere verfügen. Immer Krieg, mit Tod ist er verbunden. Es gab früher kein Haus bei uns, wo nicht bald jeden Tag ein Brief kam, fürs Vaterland gestorben. Das war so oft. Es war schon eine schlimme Zeit. Das hat man noch in Erinnerung.
2: Hm. Das glaube ich.
1: Deswegen sind solche Treffen auch so unglaublich wichtig, ne? Weil die Menschen, die den Krieg hautnah live miterlebt haben, die sterben gerade aus. Also die sterben gerade, die können uns nicht mehr aus erster Hand davon erzählen.
2: Ja.
1: Und ich glaube, wir alle wissen nicht, wie sich das anfühlt. Deswegen ist es so wichtig, solchen Menschen wie Margret zuzuhören.
2: Das ist auch voll krass, weil egal welche Frage ich gestellt habe, es schwang immer ein bisschen von der Zeit mit.
1: Mhm.
2: Also man merkt richtig, wie das die Menschen ihr Leben lang so beschäftigt.
1: Mhm.
2: Ich habe sie auch noch gefragt, wie sie lebt, also was ihr besonders wichtig ist.
3: Harmonisch, das ist wichtig. Und immer wieder versuchen, ins Reine zu kommen. Passiert laufend, dass man mal nicht einer Meinung ist. Aber man muss versuchen, denjenigen zu verstehen. Da muss man auch an sich arbeiten. Passiert immer wieder, wenn man noch so alt ist.
2: Ich glaube auch, wir sind irgendwie oft so in unserer eigenen Welt unterwegs.
1: Ja,
2: es ist doch schön, wenn man auch mal ein bisschen mehr noch auf andere achtet und Verständnis zeigt.
1: Es ist ein ganz tolles Gespräch geworden. Man klebt an den Lippen von Margit und da ist so viel Lebensweisheit für jeden von uns was mit dabei. Wir haben uns eben gerade entschieden, wir laden das ganze Gespräch mal hoch auf unsere Kanäle.
2: Ja.
1: Demnächst für euch hier bei Antenne Niedersachsen.
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1: 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Von O bis O. Diesen Spruch hast du vielleicht auch schon mal gehört. Dabei geht's um dein Auto, sofern du eins hast. Von Ostern bis Oktober, das ist der gemeinte Spruch. In dieser Zeit sollen wir Sommerreifen nutzen, also jetzt quasi die Winterreifen abnehmen und einlagern. Die meisten machen das sicher über eine Werkstatt. Wer da nicht frühzeitig einen Termin gemacht hat, der muss warten. Ist leider jedes Jahr so. Aber das ganze Hin und Her zweimal im Jahr könntest du dir ja eigentlich sparen mit Ganzjahresreifen. Über die will ich heute sprechen. Sind die eine gute Alternative zu den Sommer- und Winterreifen? Und für wen machen die Sinn? Und wir klären wie immer die Frage, Ganzjahresreifen machen oder lassen? Warum gibt es Sommer- und Winterreifen? Ja, die Frage würde ich mal zuerst klären wollen. Das erschließt sich vielleicht recht schnell. Wir haben in den Jahreszeiten natürlich ganz unterschiedliche Witterungsbedingungen. Im Winter ist es kalt, die Straßen nass, die Straßen vielleicht vereist oder es liegt sogar Schnee. Im Sommer wiederum kann es extrem warm sein und sehr trocken. Und damit dein Auto gut auf der Straße liegt, muss der Reifen natürlich auch diesen Witterungsbedingungen angepasst sein. So gibt's bei Winter- und Sommerreifen verschiedene Gummimischungen. Winterreifen haben einen höheren Naturkautschukanteil. Damit bleiben sie auch bei frostigen Temperaturen, ja, wie sagt man es am besten, geschmeidig, werden also quasi nicht hart wie Stein. Winterreifen haben auch tiefere und breitere Rillen, damit beispielsweise Schnee darin verschwinden kann. Wenn da viel Schnee drin ist in den Profilen, dann haftet der Reifen auch insgesamt besser auf Schnee. Sommerreifen wiederum sind etwas stabiler, die haben eine härtere Gummimischung. Das ist auch wichtig, damit der Reifen bei heißeren Temperaturen nicht so schlabbrig wird, auch wenn der Asphalt dann sehr warm ist, sehr heiß ist. Ein Nachteil wäre dann im Winter, dass durch Frost der Reifen zu hart wird, spröde werden kann und damit auch keinen wirklichen Grip auf der Straße hat. Die Profile, die sind meist sehr großflächig angelegt, damit liegt der Reifen quasi eben sehr dicht auf der Straße. Also beide Reifenarten wurden speziell hergestellt für das entsprechende Klima und deshalb ist es auch wichtig, die Reifen entsprechend zu wechseln und eben nicht im Winter mit Sommer und im Sommer mit Winterreifen zu fahren. Das kann ziemlich böse enden. Jetzt lass uns mal ganz kurz auf die Ganzjahresreifen gucken. Mal ganz ohne Wertung, aber du kannst dir schon mal vorstellen, wenn man versucht, zwei Dinge zusammenzubringen, also die Eigenschaften von Winter- und Sommerreifen, die absolut unterschiedlich sind, dann kommt natürlich immer nur ein Kompromiss raus. Ob das jetzt ein guter oder schlechter ist, darüber spreche ich gleich. Aber erstmal die Frage, was steckt denn drin im Ganzjahresreifen? Was kann er? Optisch betrachtet, also wenn du den Ganzjahresreifen näher angucken würdest, so ist er eine Mischung aus Winter- und Sommerreifen. Er hat auf der einen Seite so kleine Lamellen wie die Winterreifen und ausgeprägte Längsrillen wie ein Sommerreifen. Also auf dem Reifen teilen sich quasi Sommer- und Winterreifen ihren Platz. Die Gummimischung ist auch so ein Kompromiss. Der Gummi muss ja gute Eigenschaften aufweisen zwischen minus 30 und plus 40 Grad. Und genau dafür wurde diese Mischung halt eben kreiert. Was spricht also für Ganzjahresreifen? Spart auf jeden Fall viel Geld, weil du eben nicht zwei Reifensätze benötigst und das Wechseln im Jahr auch zweimal wegfällt. Auch die Lagerkosten für den einen Satz, der gerade nicht gebraucht wird, die entfallen. Das kostet auch viel Geld. Gerade bei neueren Fahrzeugen kommt noch was anderes dazu. Es ist sehr teuer, wenn du ein Reifendruckkontrollsystem hast. Jeder Reifen hat nämlich einen eigenen Sensor und der muss bei jedem Reifenwechsel dann auch neu eingestellt werden und das kostet in der Werkstatt auch nochmal extra. Was ist das Kontra? Also was spricht gegen Ganzjahresreifen? Ja, in erster Linie, dass sie ein Kompromiss sind. Sie sind eben nicht die besten Winterreifen und auch nicht die besten Sommerreifen. Sie sind eben ein Kompromiss, der zumindest ja besser funktioniert, als Sommerreifen im Winter zu fahren und Winterreifen im Sommer. Gerade im Winter, wenn es echt glatt ist oder sehr viel Schnee liegt, kann das auch richtig gefährlich werden. Und da Ganzjahresreifen halt auch das ganze Jahr lang gefahren werden, verschleißen sie natürlich auch ein bisschen schneller und müssen schneller ersetzt werden. Unterm Strich sage ich trotzdem, machen zu Ganzjahresreifen, wenn du in einer Region mit gemäßigtem Klima wohnst. Also in den Bergen mit viel Schnee macht's keinen Sinn, aber ansonsten für normale Witterung reichen die Reifen absolut aus. Übrigens, Ganzjahresreifen gelten offiziell als Winterreifen. Warum ist das wichtig? Ja, in Deutschland ist es so, dass es zwar keine Winterreifenpflicht gibt, aber du musst Reifen auf dem Auto aufziehen, die zur Witterung passen. Gibt es jetzt einen Unfall im Winter und du hast Sommerreifen drauf, bleibst du unter Umständen auf dem Schaden sitzen und zahlst noch ein fettes Bußgeld.
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1: Ich bin Lea Matschulat. Vor dem Treffen der G7-Gruppe der führenden westlichen Industriestaaten hat Bundesfinanzminister Klingbeil vor den wirtschaftlichen Folgen des Iran-Krieges und einer Sperrung der Straße von Hormuz gewarnt. Es sei eine ernsthafte Bedrohung für die Weltwirtschaft, sagte er vor seiner Abreise nach Paris.
2: Bei dem Treffen der G7-Finanzminister geht es einmal mehr um mögliche Folgen für den Welthandel. Klingbeil sagte, man setze auf Kooperation statt Konfrontation. In Paris werde auch mit den Finanzministern aus Brasilien, Indien, Südkorea und Kenia gesprochen. Die weitere Unterstützung der Ukraine steht ebenso auf der Tagesordnung. Klingbeil will mit seinem ukrainischen Amtskollegen ein Doppelbesteuerungsabkommen unterzeichnen. Das regelt unter anderem, dass ein Unternehmen im In- und Ausland nicht doppelt Steuern zahlen muss. Das soll den wirtschaftlichen Austausch stärken. Tine Klimach, Nachrichtenredaktion.
1: CSU-Chef Söder kann sich eine Verlängerung des Tankrabatts vorstellen. Der Tankrabatt scheine zu wirken, sagte er in der ARD-Sendung Karin Mioska. Und wenn es nicht anders gehe, könne er sich vorstellen, darüber zu diskutieren, ihn zu verlängern. Noch bis Ende Juni gilt ein Tankrabatt von rund 17 Cent je Liter Sprit. In Würzburg ist der Katholikentag zu Ende gegangen. Das Interesse an den etwa 900 Programmpunkten mit Musik, Diskussionen und spirituellen Angeboten war groß.
3: Die Welt brennt, aber sie ist nicht verloren. Mit diesen Worten hat der Vorsitzende der Deutschen Bischofskonferenz Wilmer zum Engagement für Frieden und Menschlichkeit aufgerufen. Er sagte in Würzburg, Gott schenke Kraft, Geduld und Ausdauer. Konkret hat er etwa auf die humanitäre Lage im Sudan verwiesen. Beim Schlussgottesdienst sind in Würzburg etwa 14.000 Menschen dabei gewesen. Viele weitere konnten die Übertragung verfolgen. Aus München, Florian Klaus.
1: Eintracht Frankfurt bekommt einen neuen Trainer. Der Fußball-Bundesligist hat am Abend Albert Riera entlassen. Frankfurt hatte am letzten Spieltag die Qualifikation zum Europapokal verpasst. Die SV Elversberg spielt in der kommenden Saison in der ersten Fußball-Bundesliga. Und das zum ersten Mal in der Vereinsgeschichte. Den Aufstieg perfekt machte ein 3:0-Sieg gegen Preußen Münster. Zweitligameister FC Schalke 04 stand schon vorher als Aufsteiger fest. Der SC Paderborn könnte noch aufsteigen, wenn die Relegation gegen den VfL Wolfsburg gut verläuft. Fortuna Düsseldorf steigt aus der zweiten Liga ab. Greuther Fürth will dort bleiben und muss in die Relegation gegen Rot-Weiß Essen.

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2: Unfall oder Mord? Das ist die Frage in dieser Folge. Ein Sohn findet seine tote Mutter. Für ihn sieht alles nach einem tragischen Unfall aus. Doch der Notarzt hat Zweifel. Die Kripo erkennt sofort, das war kein Unfall. Mit diesem Ereignis tauchen die Ermittler ein in eine Verbrechensserie ungekannten Ausmaßes. Eine Verbrechensserie, die die ländliche Idylle von Ostfriesland empfindlich trüben wird. Aurich in Ostfriesland. Es ist der 27. Dezember 2000. Peter Krings hat seinen Skiurlaub abgebrochen. Er sorgt sich um seine betagte Mutter. Seit 2 Tagen versucht er, sie zu erreichen. Vergeblich. Sie geht einfach nicht ans Telefon.
3: Hallo. Mutti.
2: Aus der Wohnung dringt kein Geräusch. Peter Krings öffnet die Tür.
3: Mutti?
2: Geht durch die Räume.
3: Hallo. Mutti.
2: Dann in die Küche.
3: Oh Gott. Mutti.
2: Und findet seine Mutter leblos am Boden. Er ruft den Notarzt. Doch der kann nicht mehr helfen. Hannelore Krings ist tot. Ein unglücklicher Sturz? Dem Arzt kommen Zweifel. Er zieht vorsorglich die Kripo hinzu. Zuständig ist die Kriminalpolizei in Aurich. Gerhard de Boer beginnt mit der Arbeit.
4: Es gab weit gestreute Blutspritzer, die gegen ein Unfallgeschehen sprachen. Und es gab im Umfeld des Kopfes der Leiche Spritzspuren, wie sie resultieren aus dem Schlagen eines Kopfes in diese Blutlache, wo das Blut dann im näheren Umfeld sich verteilt und ein entsprechendes Spritzbild zurücklässt. Damit ergab also die Spurenlage als solches im Grunde genommen für uns von vornherein das Vorliegen eines Tötungsdeliktes.
2: Die Obduktion wird angeordnet.
5: 06 Personalien und alles weiter wie bekannt. Absatz Vorgeschichte.
2: Die Rechtsmedizin in Oldenburg.
5: Besichtigung, Leiche.
2: Dr. Klaus-Peter Larsch hat erste Ergebnisse.
6: Bei der Geschädigten waren multiple Verletzungen festzustellen, sowohl im Bereich des Kopfes als auch des Rumpfes. Hier mit zahlreichen Rippenbrüchen, teilweise auch mit Durchspießungen und erheblichen inneren Verletzungen.
2: Der erfahrene Rechtsmediziner weiß sofort, solche Verletzungen sind verdächtig. Völlig ausgeschlossen, dass sie von einem Haushaltsunfall stammen. Es steht zweifelsfrei fest. Jemand hat die Rentnerin massiv malträtiert. Mit Tritten und Schlägen gegen den Brustkorb und den Kopf. Sie hatte keine Chance, das zu überleben.
6: Todesursächlich war Blutverlust aus den erheblichen Verletzungen zusammen mit einer Bluteinatmung bei schweren inneren Verletzungen, insbesondere Verletzungen der Lunge.
2: Die Spurensicherung untersucht nun die Wohnung. Merkwürdig. Eingebrochen wurde hier nicht. Weder an den Fenstern noch an der Eingangstür finden sich Hinweise darauf. Und es gibt auch keine Fingerabdrücke. Nur die der Toten und ihrer Familie. Folglich muss Hannelore Krings den Täter freiwillig in ihre Wohnung gelassen haben.
7: Na, was tust du denn hier? Frohe Weihnachten! Komm doch rein!
2: Vielleicht kannte sie sogar den Mörder. Die Kripo bildet eine Sonderkommission.
4: Zunächst gab es für uns keine Spuren, die in irgendeiner Form wahrnehmbar gewesen wären, als mit der Tat in einem Zusammenhang stehend. Erst als die Schwiegertochter am nächsten Tag ebenfalls nach Hause gereist kam, konnte die uns aufmerksam machen auf verschiedene Veränderungen, die sie dort erkannte.
2: Der Schwiegertochter fällt auf, dass einige Limonadenflaschen fehlen. Hannelore Krings trank keine Limonade, sie war zuckerkrank. Diese Getränke hatte sie nur für ihre Enkel im Haus.
4: Das heißt also, irgendjemand hatte ganz offensichtlich Getränke mitgenommen. Darüber hinaus stellte sie dann im Wohnzimmer fest, dass diverse hochwertige Porzellanfiguren, die die alte Frau gesammelt hatte, ebenfalls fehlten. Die waren im Haus nicht mehr auffindbar.
2: Außerdem fehlt auch ihre Geldbörse. Hannelore Krings trug ihr Haushaltsgeld immer in einem Brustbeutel. Zum Zeitpunkt der Tat waren es etwa 300 D-Mark. Alles deutet auf einen Raubmord hin. Wahrscheinlich hat die Rentnerin versucht, ihr Geld zu verteidigen. Ein Kampf, so die Kripo, den sie nicht gewinnen konnte. Die unglaubliche Brutalität des Verbrechens beunruhigt den Kommissar. Wer für so wenig Geld mordet, besitzt eine niedrige Hemmschwelle und würde jederzeit wieder töten, wenn er Geld braucht. Vermutlich war das auch gar nicht die erste Tat des Täters. Kommissar de Boer sucht nach Parallelen in anderen Todesfällen in den letzten Jahren. Und tatsächlich. Fünf Jahre zuvor, kurz nach Silvester, wird der 30-jährige Martin Schulz mit schwersten Kopfverletzungen in seiner Wohnung aufgefunden. Auf dem Totenschein steht tödlicher Unfall durch einen Sturz. Auffällig? Die Wohnung des Mannes liegt nur 100 Meter von der Wohnung der getöteten Rentnerin entfernt. Nur ein Zufall? Hauptkommissar de Boer will Klarheit und rollt den alten Fall wieder auf. Die Rechtsmedizin in Oldenburg. Der Leichnam von Martin Schulz wurde hier fünf Jahre zuvor obduziert.
6: Bei dem Geschädigten ist es offensichtlich zu einer Schädelhirnverletzung gekommen, die zu einer Bewusstlosigkeit führte. Wir haben weiterhin festgestellt, dass eine deutliche Alkoholisierung vorlag. Zusammen mit der Schädelverletzung und der Bewusstlosigkeit, die daraus resultierte, hat der Geschädigte aspiriert und ist letztlich an Erbrochenem erstickt.
2: Ein tragischer Unfall oder doch ein Mord?
6: Wir haben am Schädel eine geradezu typische Sturzverletzung festgestellt. Wenn der Schädel aufschlägt, dann kommt es zu einer Deformation. Der Schädel verkürzt sich in der Längsachse und dehnt sich zur Seite hin aus. Durch die auftretenden Zugkräfte ist es zu einer Berstung dieser sogenannten Pfeilnaht gekommen, die sich dann nach vorne hin fortgesetzt hat, was man selbstverständlich nicht abgrenzen kann, wenn derjenige in irgendeiner Weise zu Fall gebracht wurde und hinstürzt. Das ist etwas, was in der Autopsie natürlich nicht erfassbar ist.
2: Der Mann war gestürzt, das steht fest. Offen bleibt die Frage, ob bei seinem Sturz nachgeholfen worden ist. Er könnte auch von jemandem gestoßen worden sein, dann wäre es kein Unfall. Doch eindeutige Hinweise gibt es darauf nicht. Kommissar de Boer lässt die Nachbarn befragen.
8: Frau Rademacher, können Sie uns denn gar nichts über den Tod von Herrn Schulz sagen?
9: Nee, tut mir leid, den kann ich nur flüchtig nehmen.
2: Ohne Erfolg. Dafür tritt aber ein weiterer mysteriöser Todesfall aus der Vergangenheit zutage. Todesfall Nummer 3.
9: Aber es erinnert mich an den Tod von Herrn Weingarten. Tragisch irgendwie, tragische Geschichte und so seltsam vor allen Dingen auch.
2: Es ist Anfang Mai 1996. Beim Frühstück bemerkt eine Frau, dass der Wasserhahn in der Nachbarwohnung läuft. Stundenlang.
4: Sie ist dann zur Wohnungstür des Mannes gegangen und hat dort geklopft. Die war von innen verschlossen, sie kam nicht rein. Sie hat es dann innerhalb der nächsten zwei Stunden noch zwei oder dreimal versucht. Sie bekam aber keinen Einlass.
2: Sie ahnt, irgendetwas stimmt hier nicht. Sie klopft und klingelt, keine Reaktion.
4: Diese Zeugin dann letzten Endes einen Gegenstand mitgenommen hat und in diese Hartfaserplatte ein Loch gebohrt hat. Durch dieses Loch konnte sie dann in den Flur hineinschauen und sah ihren Nachbarn dort am Boden liegen. wurde dann der Rettungsdienst gerufen, die Tür wurde aufgebrochen. Das heißt, die Hartfaserplatte wurde komplett entfernt, der Schlüssel steckte innen und man konnte dann in die Wohnung gelangen und stellte also fest, dass der Mann verstorben war.
2: Wieder ein Toter in einer Wohnung. Sein Name Franz Weingarten. Alles sah nach einem tragischen Unfall mit Todesfolge aus.
4: Ein erfahrener Todesursachenermittler hat eine Leichenschau durchgeführt und konnte an dem Leichnam nicht die geringste Verletzung finden, die in irgendeiner Form auf ein gewaltsames Einwirken hindeutete.
2: Drei Wohnungstote. Davon nachweislich ein Gewaltverbrechen. Und alle Todesfälle in direkter Nachbarschaft. Wie genau starb dieser Mann? Das zu wissen würde helfen. Doch eine Obduktion wurde damals nicht veranlasst. Kommissar de Boer will diese merkwürdige Kette von Todesfällen lösen. Der Leichnam wird exhumiert, 5 Jahre nach der Bestattung. Was kann der Rechtsmediziner Dr. Klaus-Peter Larsch nach so einer langen Zeit überhaupt noch entdecken?
6: Der Leichnam war bereits fortgeschritten zersetzt. Es waren große Teile innerer Organe nicht mehr vorhanden und demnach nicht mehr untersuchbar. Der Leichnam war teilweise skelettiert. Immerhin waren knöcherne Strukturen natürlich noch vorhanden und es konnten hier Verletzungen an diesen Strukturen festgestellt werden. Wir haben an dem Leichnam noch Rippenbrüche im Bereich der 5. Rippe auf der linken Seite festgestellt und Rippenbrüche im Bereich der 10. und 11. Rippe auf der rechten Seite.
2: Damit ist klar, diese Rippenbrüche können unmöglich bei einem Sturz entstanden sein. Hier wurde eindeutig nachgeholfen. Es scheint so, als sei auch dieser Mann regelrecht zu Tode getreten worden. Genauso wie 4 Jahre später die Rentnerin Hannelore Krings. Die Parallelen sind erschreckend. Kommissar de Boer ist nun klar, er hat es mit einem Serienmörder zu tun. Und der stammt offensichtlich aus der unmittelbaren Nachbarschaft und hier forscht er nun weiter.
4: Und wir stießen dann im Rahmen unserer Arbeit auf einen Kollegen, der früher in dieser Ortschaft als Dorfschutzmann tätig gewesen war, der uns von einem Vorfall berichtete, etwa Mitte bis Ende der 80er Jahre. Zu der Zeit hatte ein damals noch Jugendlicher eine nahezu 90-jährige Frau in ihrer Wohnung überfallen und mit einem Knüppel niedergeschlagen und ihr das Bargeld abgenommen. Insofern gab es dort gewisse Parallelen.
2: Eine heiße Spur. Sie führt zu Rüdiger Bach, jetzt 35 Jahre alt. Er lebt als Gelegenheitsarbeiter in bescheidenen Verhältnissen. Er war wegen des Überfalls vorbestraft. Diese Verurteilung musste nach 10 Jahren aus dem Bundeszentralregister gelöscht werden. Doch durch die Erinnerung ihres Kollegen kennen die Ermittler seine kriminelle Vergangenheit ganz genau. Und sie fragen sich, ist er möglicherweise der Serienmörder von Aurich? Sie suchen ihn auf.
10: Herr Bach, was haben Sie über Weihnachten gemacht?
11: Weihnachten? An Heiligabend habe ich den Weihnachtsmann gespielt.
10: Den Weihnachtsmann?
4: Er lieferte uns dann ausgerechnet für den Abend des 24. ein Alibi. An alles andere wollte er sich nicht erinnern können, was über Weihnachten gelaufen war. Er war aber nicht konkret mit der Tat in Verbindung zu bringen.
2: Doch Rüdiger Bach bleibt verdächtig. Kommissar de Boer hört sich nochmals in der Nachbarschaft um. Und tatsächlich, es gibt eine Verbindung zwischen Rüdiger Bach und der ermordeten Rentnerin Hannelore Krings.
4: Es wurde gerüchteweise behauptet, dass er auch in der Vergangenheit bereits Diebstähle zum Nachteil dieser alten Frau verübt habe.
2: Nur Diebstähle oder auch Mord? Die Verdachtsmomente gegen Rüdiger Bach erhärten sich. Die Ermittler überprüfen sein Alibi.
4: Er hatte uns im Rahmen dieser ersten Aussage geschildert, dass er am Heiligabend für ein benachbartes Ehepaar und deren Kinder den Weihnachtsmann gespielt hatte.
2: Das Ehepaar bestätigt den Auftritt als Weihnachtsmann. Doch was hat er danach gemacht? Und noch etwas macht das Paar stutzig.
4: Dass unser Tatverdächtiger am Tag nach Weihnachten über auffallend viel Bargeld verfügt habe. Er habe damit eine bereits vorher erworbene Stereoanlage und wohl auch andere Schulden bezahlt. Es musste ein Betrag von mehreren hundert D-Mark gewesen sein.
2: Das könnte das geraubte Haushaltsgeld von Hannelore Krings gewesen sein. Rüdiger Bach wird festgenommen.
4: Er wurde dann von uns mit dem Tatvorwurf konfrontiert und ich schätze, es hat etwa 10, 15 Minuten gedauert, bis er dann zugab, die alte Frau getötet zu haben. Und zwar sei er an Heiligabend bzw. in der Nacht zum ersten Weihnachtsfeiertag dort zum Haus der alten Frau gegangen und habe dort die Tat alleine verübt.
2: Der Mord an Hannelore Krings scheint damit aufgeklärt zu sein. Doch für Hauptkommissar de Boer sind noch viele Fragen offen. Was ist mit den Limonadenflaschen und den Porzellanfiguren, die in der Wohnung fehlten? Rüdiger Bach weiß von nichts und sagt aus, gar nicht im Wohnzimmer der Frau gewesen zu sein.
4: Wir mussten letzten Endes zu dem Ergebnis kommen, dass es dort scheinbar Handlungen gegeben hatte, von denen er nichts wusste. Und wenn ein Täter von Handlungen, die im Zusammenhang mit der Tat verübt werden, nichts weiß, dann kann das nur eines bedeuten, nämlich dass ein zweiter Täter dabei gewesen sein muss.
2: Ein zweiter Täter, ein Komplize? Die Kripo nimmt nun den besten Freund des Tatverdächtigen ins Visier, sein Name Olaf Kampmeier. Der junge Mann wird vorläufig festgenommen. Zwei Freunde, zwei Mörder. Beide werden, ohne voneinander zu wissen, mehrere Stunden vernommen.
10: Herr Bach, Sie waren doch nicht alleine in der Wohnung von Hannelore Krings. Geben Sie es doch zu.
2: Ohne Erfolg.
10: Wir haben bereits Ihren Freund Kampmeier verhaftet.
2: Erst als Rüdiger Bach erfährt, dass nun auch sein Freund festgenommen worden ist, wird er nervös.
11: Olaf? Ihr habt Olaf festgenommen?
10: Ja, Olaf Kampmeier.
4: Und das führte dann dazu, dass der also recht schnell einknickte und dann zugab, dass sein Kumpel mit von der Partie gewesen war. Daraufhin wurde der Kumpel damit konfrontiert und gestand dann ebenfalls seine Mittäterschaft.
2: Jetzt steht fest, Olaf Kampmeier hat die Limonadenflaschen und auch die Porzellanfiguren aus dem Wohnzimmer von Hannelore Krings gestohlen.
4: Er war letzten Endes auch derjenige, der den Kopf des Opfers so lange auf den Boden geschlagen hatte und damit dieses Blutspritzbild erzeugt hatte, bis es keinen Mucks mehr von sich gab.
2: Der Mord an der Rentnerin ist aufgeklärt. Aber was ist mit den beiden anderen Mordfällen? Haben Rüdiger Bach und Olaf Kampmeier damit etwas zu tun? Silvester 1995. Olaf Kampmeier und Rüdiger Bach feiern den Jahreswechsel gemeinsam mit Martin Schulz in dessen Wohnung. Der Alkohol fließt. Es ist weit nach Mitternacht. Martin Schulz schläft an seinem Küchentisch ein. Die beiden wollen diese Gelegenheit ausnutzen. Doch Schulz bemerkt noch, dass jemand an seiner Geldbörse zieht.
4: Es kam dann zu einer Rangelei und der Täter hat diesen Mann derart vor die Brust geschubst, gestoßen, dass er dann rücklings gegen diese Türzarge fiel und sich dabei den Schädel aufspaltete. Also insofern ein Raub mit Todesfolge.
2: Die mysteriöse Mordserie in Aurich scheint gestoppt. Zwei Fälle sind zumindest jetzt aufgeklärt. Und der dritte? Der exhumierte Tote Franz Weingarten? Auch er starb einen gewaltsamen Tod.
10: Herr Kampmeier, wir sind noch auf ein weiteres Opfer gestoßen.
12: Ach ja?
10: Erinnern Sie sich an Franz Weingarten?
12: Franz wer?
10: Franz Weingarten.
12: Wer soll das bitte sein?
2: Und wieder sind es gezielte Befragungen in der Nachbarschaft, die die Ermittlung voranbringen.
10: Frau Rademacher, sagen Ihnen die Namen Bach und Kampmeier etwas?
9: Na klar, das sind Rüdiger und Olaf. Das sind richtige Drecksäcke, aber richtig.
10: Ach, erzählen Sie mal.
2: Damit steht fest, Rüdiger Bach und Olaf Kampmeier haben gelogen.
9: Na klar, die haben immer die Leute abgezogen. Auch den Franz.
2: Sie sind bei dem dritten Todesopfer Franz Weingarten ein- und ausgegangen.
4: Sie schilderte jetzt also, dass diese beiden Tatverdächtige den alten Mann, wie sie es formulierte, regelmäßig abgezogen hätten.
2: Die Aussage der Nachbarin belastet die beiden Tatverdächtigen schwer. Ihre Lage ist aussichtslos. Schließlich gestehen sie auch den Mord an Franz Weingarten, damit ihr drittes Opfer.
4: Beide Täter schilderten dann in ihren Geständnissen, dass sie am Abend des 3.5.1996 gemeinsam in die Wohnung des 51-Jährigen gegangen seien und hätten von ihm Bargeld verlangt. Er hätte die Herausgabe von Bargeld verweigert, sodass beide dann die Wohnung durchsuchten, auch den Mann selber durchsuchten, ihn dabei auch teilweise festgehalten haben, um die Bekleidung zu durchsuchen. Irgendwann sind sie dann fündig geworden und haben Geld gefunden in einer Größenordnung, so wie sie sagen, von etwa 200 D-Mark.
2: Es kommt zu einem Kampf auf Leben und Tod wegen 200 D-Mark.
13: Hey, das ist mein Geld! Das ist mein Geld! Das ist mein Geld! Das ist mein Geld!
4: Daraufhin fiel der Mann zu Boden und jeder von ihnen will dann noch mal zugetreten haben.
2: Weingarten hatte keine Chance. Die beiden Männer verlassen die Wohnung. Sie schieben eine Spanplatte, die an der Wohnungstür befestigt war, zur Seite, greifen durch das Loch und schließen so die Tür von innen. So sah alles nach einem tragischen Unfall aus. Drei mysteriöse Todesfälle sind gelöst. Doch sind das wirklich alle? Kommissar de Bourg beschleicht das Gefühl, dass möglicherweise noch ein weiterer Fall zu der Mordserie gehört. Seit Juni 2000 wird in Aurich ein junger Mann vermisst. Sven Lohmer, 21 Jahre alt, etwa 1,75 Meter groß, mit blonden Haaren. Rückblick. Es ist der 1. Juni 2000, etwa 6 Monate vor dem Mord an Hannelore Kriegs. Sven Lohmer und seine Freunde machen eine Vatertagstour. Abends wird viel getrunken an einem Bierstand vor einer Gaststätte. Danach verschwindet der junge Mann spurlos.
4: Die Kollegen der Polizei im Norden haben dann ganz Hagen nach ihm abgesucht. Es wurden also Wälder dort durchkämmt.
2: Doch ohne Erfolg. Kommissar de Bourg nimmt sich jetzt auch diesen vermissten Fall vor. Wo waren Rüdiger Bach und Olaf Kampmeier in dieser Nacht?
4: Dabei stellten wir dann fest, dass sie ebenfalls vor dieser Gaststätte am Bierstand gewesen waren und dort mit anderen zusammen Bier getrunken hatten. Das heißt also, die Wege dieser beiden Täterpersonen und des vermissten 21-Jährigen kreuzen sich dort.
2: Nach allem, was Kommissar de Bourg inzwischen weiß, kann das kein Zufall sein. Wenn auch Sven Lohmer von den beiden getötet wurde, muss er seine Leiche finden, um den Mord nachzuweisen.
4: Wir haben insgesamt dort 190 einzelne Suchmaßnahmen durchgeführt, wobei zum Beispiel die Absuche eines ganzen Waldgebietes als eine einzige Suchmaßnahme gilt. Wir haben uns von der Gemeinde oder vom Landkreis Listen geben lassen von Kläranlagen, die dort noch betrieben werden, auch private Kläranlagen. Wir haben also sämtliche Gruben, die es dort irgendwo gibt, abgesucht. Wir haben die Kanalisation komplett abgesucht. Es war ein Tornado mit Wärme Bildkameras der Bundeswehr im Einsatz, der dort dieses Gebiet abgeflogen hat.
14: Kameras laufen.
2: Hunderte Fotos werden aufgenommen. Die Auswertung wird mit Spannung erwartet. Doch eine Wärmequelle, wie es ein verscharrter menschlicher Körper ist, findet sich nicht.
4: Es wurden Gewässer abgesucht mit Tauchern, mit Hilfe der Feuerwehr, oder in einem Fall hat sogar die örtliche Feuerwehr dort für uns einen kompletten Fischteich leer gepumpt, um im schlammigen Boden dann nach möglichen Überresten einer Leiche suchen zu können, weil Taucher sich außerstande sahen, in dem schlammigen Gewässer irgendetwas zu finden.
2: Der Einsatz weitet sich zu einer der umfangreichsten Suchaktionen aus. Doch das Ergebnis ist niederschmetternd. Eine Leiche wird nicht gefunden.
4: Es gab also nur die Möglichkeit, letzten Endes über Gespräche und damit einhergehend über Geständnisse zu klären, ob sie etwas mit dem Verschwinden des jungen Mannes zu tun hatten und damit auch letzten Endes sein Schicksal zu klären.
10: Herr Kampmeier, wir wissen längst, dass Sie sich auch an der Gaststätte aufgehalten haben.
2: Noch einmal setzen die Ermittler die beiden Tatverdächtigen unter Druck. Die Verhöre dauern bis tief in die Nacht. Und dann endlich verliert Olaf Kampmeier die Nerven und packt aus.
12: Okay, ja, wir haben den halt dort gesehen. Und ja, dann ist halt eins zum anderen gekommen.
4: Man war auf diesen jungen Mann aufmerksam geworden, weil er einen Rucksack bei sich trug, in dem sich noch Spirituosen befanden. Man hatte gesehen, dass er eine Weinbrandflasche hinten in der Tasche hatte. Man hatte in dieser Tasche Bierdosen gesehen, die jetzt Ziel der Begierde dieser beiden waren.
2: Rüdiger Bach und Olaf Kampmeier nehmen ihr nächstes Opfer ins Visier. Der junge Mann verabschiedet sich und sie folgen ihm. Die Straßen sind menschenleer. Dann greifen sie ihn. Sie wollen sein Geld und den Alkohol. Das Leben ihres Opfers ist ihnen egal. Sie schlagen Sven Lohmer mit einem dicken Ast nieder.
4: Beide schildern, dass das Opfer dann ohne irgendwelche Geräusche stumm von der Bank gefallen ist und auch keinerlei Lebenszeichen mehr von sich gab.
2: Damit steht jetzt zweifelsfrei fest. Auch der vermisste Sven Lohmer ist tot und ein weiteres Opfer in dieser spektakulären Mordserie. Seine Leiche bleibt verschwunden. Bis heute. Die Mordserie von Aurich ist aufgeklärt. Die Täter gestoppt. Das Motiv macht Kommissar de Bur fassungslos.
4: Nach dem, was die Täter erzählt haben, dürfte die Beute bei etwa 800 bis 900 D-Mark gelegen haben. Auf jeden Fall waren es weniger als 1000 D-Mark, für die letztlich vier Menschen sterben mussten.
2: Das Landgericht Aurich verurteilt Rüdiger Bach und Olaf Kampmeier wegen mehrfachen Mordes zu lebenslanger Haft. Wegen der besonderen Schwere der Schuld ohne Aussicht auf vorzeitige Entlassung.
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1: Ich bin Lea Matschulat. Eintracht Frankfurt hat sich von Trainer Albert Riera getrennt. Der Fußball-Bundesligist hatte am letzten Spieltag die Qualifikation zum Europapokal verpasst. Riera war nur 3,5 Monate lang Trainer der Eintracht. Sein Verhältnis zu den Spielern galt zuletzt als angespannt. Wer neuer Coach bei der Eintracht werden soll, ist noch unklar. In einer internationalen Vergleichsstudie zum Wohlbefinden von Kindern landet Deutschland weit hinten. Andere Länder zeigen UNICEF zufolge, wie es besser geht. Demnach wachsen selbst Kinder in Rumänien, Ungarn und der Slowakei unter besseren Bedingungen auf als Kinder hierzulande.
2: Die Kinderarmutsquote hierzulande wird nicht niedriger, sondern stagniert seit Jahren. Gleichzeitig schneidet Deutschland im Bereich Bildung alarmierend schlecht ab, heißt es von UNICEF. Nur 60% der 15-Jährigen erreichen die Mindestkompetenz in Lesen und Mathematik. Außerdem klafft bei uns eine riesige Lücke zwischen Kindern aus benachteiligten und aus wohlhabenden Familien. Sowohl was Bildung, körperliche oder mentale Gesundheit angeht. Tanja Wagner, Nachrichtenredaktion.
1: Bundesfinanzminister Klingbeil hat vor dem Treffen der G7-Gruppe der führenden westlichen Industriestaaten vor den wirtschaftlichen Folgen des Iran-Krieges und einer Sperrung der Straße von Hormuz gewarnt. Das sei eine ernsthafte Bedrohung für die Weltwirtschaft. Es müsse alles getan werden, um den Krieg dauerhaft zu beenden. Das G7-Finanzministertreffen beginnt heute in Paris. Im Mittelpunkt stehen die wirtschaftlichen Auswirkungen des Konflikts im Nahen Osten. Bundesgesundheitsministerin Warken sieht nach dem schweren Ebola-Ausbruch in der Demokratischen Republik Kongo derzeit keinen Handlungsbedarf in Deutschland. In der Bundesrepublik sei das Risiko als äußerst gering einzuschätzen, sagte sie im ARD-Bericht aus Berlin.
3: Die WHO hat wegen Ebola den internationalen Gesundheitsalarm ausgerufen. Das soll vor allem die Behörden in den betroffenen Regionen unterstützen, so Gesundheitsministerin Warken. Hilfsanfragen gebe es bisher noch nicht. Tine Klimach, Nachrichtenredaktion.
1: Die SV Elversberg spielt in der kommenden Saison in der ersten Fußball-Bundesliga und das zum ersten Mal in der Vereinsgeschichte. Den Aufstieg perfekt machte ein 3:0-Sieg gegen Preußen Münster. Zweitligameister FC Schalke 04 stand schon vorher als Aufsteiger fest. Der SC Paderborn könnte noch aufsteigen, wenn die Relegation gegen den VfL Wolfsburg gut verläuft.

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1: Willkommen bei Schneller Schlau. Mein Name ist Martin Scheufens und ich spreche mit meinem Kollegen Stefan Raaf. Stefan, du liebst offenbar Tiere und du liebst Redewendungen, denn in der letzten Zeit hast du so oft tierische Redewendungen bei Schneller Schlau gebracht und diesmal willst du auch wieder welche machen, nämlich diesmal zu einem besonderen Thema zu Hühnern. Wie kommst du eigentlich darauf, immer tierische Redewendungen hier vorzustellen und warum diesmal ausgerechnet Hühner?
2: Also erstmal, Martin, mache ich nicht nur tierische Redewendungen, aber ich mache sie ganz gern. Und das ist auch leicht erklärt. Denn tierische Redewendungen sind oft ziemlich alt, einfach weil uns die Tiere ja schon durch die ganze Menschheitsgeschichte begleiten und die Menschen verschiedener Zeitalter Tiere halt oft in ihre Ausdrücke einbezogen haben. Und auf Hühner trifft das im Besonderen zu. Die waren schon damals einfach zu halten und deswegen auch überall. Nicht umsonst ist beispielsweise die Hühnersuppe ein Gericht, das man in allen Kulturkreisen und Religionen findet. Nehmen wir bei den Redensarten ein sehr bekanntes Beispiel. Da lachen ja die Hühner. Da kommt die zwar falsche, aber eben schon mindestens seit dem 16. Jahrhundert gehegte Überzeugung zum Ausdruck, dass Hühner dumm seien. Im 16. Jahrhundert ist dieser Ausdruck das erste Mal belegt. Und deshalb müssen eben Dinge, über die sogar Hühner lachen, ganz besonders blödsinnig sein. Im Englischen übrigens lachen die Hühner nicht. Da lassen sie Pferde lachen, weil deren Wiehern wahrscheinlich manchmal sehr spöttisch klingt.
1: Das stimmt, das habe ich auch im Ohr. Wobei auch das Hühnergegacker ja sehr eindrücklich und sehr besonders ist. Gibt's denn dazu irgendwelche lautmalerischen Interpretationen?
2: Oh ja, Martin. Und zwar im wunderhübschen Ausdruck Cocolores. Das hört sich zunächst mal gar nicht gackerig an, kommt aber von Cocolores, einer veralteten Variante des heute gebräuchlichen Kikeriki. Schon damals wurde eben der Ruf eines Hahnes, der auf dem Hühnerhof den Chef markieren will, mit Prahlerei in Verbindung gesetzt. Und so war auch die ursprüngliche Bedeutung. Cocolores gleich Prahlerei. Daraus ist dann im Laufe der Zeit erst Geschwätz geworden. Und heute übersetzen wir das Wort Cocolores eher mit Unsinn. Ähnlich alt und auch aus dem Alltag hergeleitet ist der Ausdruck Hahn im Korb. Der Ausdruck spielt auf diesen aus Bast geflochtenen Käfig an, mit dem früher die Hühner, allermeistens Hennen, zum Markt getragen wurden. Manchmal war da eben auch ein Hahn dabei und der war dann auf engstem Raum mit lauter Hennen zusammen, ohne männliche Konkurrenz und erfreute sich deshalb gesteigerter Aufmerksamkeit. Und so ist die Redewendung ja auch heute noch gemeint.
1: Ich habe direkt den nächsten Ausdruck, ein Hühnchen mit jemandem zu rupfen. Hat das auch so eine alltägliche Herleitung?
2: Ja, aber also diese Herleitung ist gar nicht so unkompliziert. Klar hat das erstmal damit zu tun, dass früher, bevor ein Huhn gekocht werden konnte, es mühselig gerupft werden musste. Und das wurde A, von Frauen, klar, und B, meistens in einer Gruppe gemacht. Da hatte man genügend Zeit für eine ausführliche Auseinandersetzung, ein klärendes Gespräch. Und so wird der Ausdruck ja auch heute noch verwendet. Wenn ich mit jemandem Hühnchen rupfen möchte, dann will ich mich mit dem echt nochmal auseinandersetzen. Ja? Aber oft wird diese Redewendung eben auch benutzt, wenn es nur noch um Auseinandersetzung geht und nicht mehr darum, irgendwas zu klären. Also ein Hühnchen rupfen heißt auch, ich hau dem gleich eine. Dazu passt eine weitere Erklärung, die ich gefunden habe. Das Wort rupfen bedeutete nämlich bis ins 18. Jahrhundert hinein raufen. Oder sich schlagen und auch jemanden schmähen sozusagen. Und erst Mitte des 19. Jahrhunderts änderte sich die Bedeutung auch Richtung herausreißen. In diesem Falle also Federn herausreißen. Die Tierschutzorganisation PETA hat sich übrigens an dem Ausdruck Hühnchenrupfen so sehr gestört, dass sie empfahl, statt dieser, ich zitiere, Diskriminierung